0: hieß es. Aus der Traum vom Finale in der Fußball-Champions League. Der FC Bayern ist im Halbfinalrückspiel gegen Paris Saint-Germain nicht über ein 1:1 hinausgekommen und damit ausgeschieden. Fabian Schaffer berichtet.
1: Das erste Duell war 4:5 aus Bayern-Sicht ausgegangen und es dauerte diesmal keine 3 Minuten, bis der Ball schon wieder im Netz zappelte. Weltfußballer Dembélé traf für Paris, jetzt mussten die Bayern schon 2 Tore aufholen. In der Folge sorgte vor allem Schiedsrichter Pinheiro für Diskussionen, der mehrmals fragwürdige Entscheidungen traf gegen die Bayern. Der Ausgleich von Kane in der Nachspielzeit fiel dann zu spät und Titelverteidiger Paris trifft nun im Finale von Budapest auf Arsenal.
2: Wetter. In der Nacht kann es immer wieder Regen geben, die Tiefstwerte um 10 bis 8 Grad. Tagsüber recht windig, da ziehen auch Schauer durch. Richtung Nachmittag kann auch mal die Sonne rauskommen bei 12 bis 14 Grad.
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1: Ich bin Florian Klaus. Eine Deutsche, die auf dem Kreuzfahrtschiff Hondius Kontakt zu einer Hantavirus-Infizierten hatte, wird jetzt vorsichtshalber in Düsseldorf untersucht. Sie ist an der dortigen Uniklinik angekommen. Das Klinikum geht aber davon aus, dass die Frau nicht infiziert ist. Auf dem Schiff hatte es nach mehreren Infektionen 3 Todesfälle gegeben. 3 Personen sind daraufhin evakuiert worden. Die Stimmung im Land ist im Moment nachvollziehbar mies, sagt der CDU-Politiker Spahn. In der ARD hat er darauf hingewiesen, dass viele Menschen schauen müssten, dass sie über die Runden kommen. Die Kaufkraft sei seit Jahren nicht gestiegen, da brauche es wirtschaftliches Wachstum. Die Umfragewerte der schwarz-roten Bundesregierung sind nach einem Jahr im Amt im Keller. Die Koalition sei aber handlungsfähig, sagt Spahn. Die Arbeitsbedingungen in der Logistikbranche gelten schon seit Jahren als schwierig. Der Zoll hat in einer bundesweiten Aktion die Branche unter die Lupe genommen und ist dabei nach ersten Erkenntnissen auf Rechtsverstöße gestoßen. Bei den Kontrollen ging es besonders um Schwarzarbeit und illegale Beschäftigung. Der Zoll kritisiert auch seit Jahren Verstöße gegen den gesetzlichen Mindestlohn. Für den FC Bayern ist in der Fußball-Champions League nach dem Halbfinale Schluss. Das 1:1 im Rückspiel gegen Paris Saint-Germain am Abend hat den Münchnern nicht zum Weiterkommen gereicht. Torwart und Kapitän Manuel Neuer nach dem Spiel bei der Zone.
2: Ja, ich glaube, wir waren heute keine Killer in der Offensive gewesen. Sowas hätten wir heute einfach gebraucht. Und ich glaube, man hat gesehen, dass wir eigentlich auch dem Finale nahe gewesen sind, aber das Ding nicht zu Ende spielen konnten.
1: Das Hinspiel hatten die Bayern in Paris mit 4:5 verloren. Die Franzosen spielen im Finale gegen den FC Arsenal.
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3: In der Nacht kann es immer wieder Regen geben, die Tiefstwerte um 10 bis 8 Grad. Tagsüber recht windig, da ziehen auch Schauer durch. Richtung Nachmittag kann auch mal die Sonne rauskommen bei 12 bis 14 Grad.
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1: Ich bin Florian Klaus. Wenn junge Männer wegen des neuen Wehrdienstes Post vom Bund bekommen, dann müssen sie den zugesandten Fragebogen beantworten. Knapp 3/4 von ihnen haben das bisher auch getan. Das hat das Redaktionsnetzwerk Deutschland aus Bundeswehrkreisen erfahren. Rund die Hälfte habe Interesse signalisiert, den freiwilligen Wehrdienst zu leisten, hieß es weiter. Das heißt aber nicht, dass sie das am Ende auch tun. Die Umfragewerte der schwarz-roten Bundesregierung sehen nach einem Jahr im Amt alles andere als gut aus. Kanzler Merz selbst findet, dass sie tatsächlich hinter dem eigenen Anspruch zurückgeblieben ist, aber er hat im ZDF auch gesagt:
2: Es geht um die Frage, haben wir was erreicht in den letzten 12 Monaten? Und da fällt meine Antwort anders aus als in vielen Berichten und Kommentaren. Wir haben noch längst nicht alles erreicht, aber wir haben viel erreicht.
1: Die Arbeitsatmosphäre im Kabinett sei gut zu Merz. Es gebe noch genug gemeinsame Schnittmengen. Im vergangenen Jahr haben die EU und die USA sich angesichts des Streits um Zölle von US-Präsident Trump auf ein Handelsabkommen geeinigt. Innerhalb der EU gehen die Diskussionen aber weiter. Vertreter aus dem Europaparlament und dem Rat der EU-Länder haben in der Nacht keinen Kompromiss gefunden. Die Europaabgeordneten wollen erst sicherstellen, dass die USA ihren Teil der Abmachung einhalten, bevor sie das Abkommen umsetzen. Es geht darin auch um die Abschaffung europäischer Zölle. Aus der Traum vom Finale in der Fußball-Champions League. Der FC Bayern ist im Halbfinalrückspiel gegen Paris Saint-Germain nicht über ein 1:1 hinausgekommen. Das Hinspiel hatten die Franzosen mit 5:4 gewonnen. Im Endspiel trifft Titelverteidiger Paris Ende des Monats in Budapest auf den FC Arsenal.
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3: In der Nacht kann es immer wieder Regen geben, die Tiefstwerte um 10 bis 8 Grad. Tagsüber recht windig, da ziehen auch Schauer durch. Richtung Nachmittag kann auch mal die Sonne rauskommen bei 12 bis 14 Grad.
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1: Ich bin Florian Klaus. Guten Morgen. Nach einem Jahr im Amt zieht Bundeskanzler Merz eine gemischte Bilanz, auch angesichts schlechter Umfragewerte. Im ZDF hat er gesagt:
2: Es geht gar nicht um mich persönlich, sondern es geht auch um das Ansehen der Bundesregierung. Es geht um die Frage, ob die Menschen in Deutschland uns, der Bundesregierung, letztendlich den politischen Parteien der demokratischen Mitte, noch etwas zutrauen und ob wir diesem Anspruch gerecht werden. Und da sage ich ganz offen, ja, wir bleiben hinter diesem Anspruch, auch dem selbstgestellten Anspruch, zurück.
1: Gleichzeitig sagte er aber auch, die Regierung habe vieles erreicht. Die Deutsche, die auf dem Kreuzfahrtschiff Hondius mit einer Hunter-Virus-Infizierten in Kontakt war, ist jetzt in der Uniklinik in Düsseldorf. Infiziert ist sie wohl nicht, hieß es. Die Untersuchung ist eine reine Vorsichtsmaßnahme. Auch zwei weitere Personen waren von Bord des Schiffes gebracht worden. Auf der Hondius waren nach Infektionen 3 Personen gestorben. Stand jetzt zahlen die Versicherungen für die Gesundheitsversorgung von Bürgergeldempfängern. Künftig soll der Bund einen Teil übernehmen. Der CDU-Politiker Buri hat jetzt einen Vorschlag gemacht, um die Kosten zu senken. Er hat im Fokus eine Einschränkung der Leistungen für Empfänger ins Spiel gebracht, die vor dem Bezug nicht gearbeitet haben. So etwas habe es in der früheren Sozialhilfe faktisch schon gegeben, sagte er. Der FC Bayern hat den Einzug ins Finale der Fußball-Champions League verpasst. Gegen Paris Saint-Germain kamen die Münchner im Halbfinalrückspiel zu Hause nicht über ein 1:1 hinaus. Im Hinspiel hatten die Bayern in Paris mit 4:5 den Kürzeren gezogen. Damit trifft der Titelverteidiger in Budapest Ende des Monats auf Arsenal.
3: Wir halten euch da weiter auf dem Laufenden und wünschen einen schönen Tag.
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3: So, was macht denn das Wetter? Ja, es wird noch ein bisschen Regen geben, das war noch nicht alles. Vor allem jetzt in den frühen Morgenstunden kommen noch ein paar Liter Regen runter. Gegen Vormittag gibt es ein paar Regenpausen, gegen Mittag tröpfelt es noch ein bisschen und gegen Nachmittag hört es dann auf mit dem Regen. Chancen auf ein bisschen Sonne am späten Abend, ansonsten heute eher trüb und nass. Die Temperaturen liegen so momentan bei 11 Grad und das sind schon die Tageshöchstwerte. Mehr als 11, 12, maximal 13 Grad sind heute nicht drin. Heute der kühlste und ja auch nasseste Tag der Woche. Morgen zum Wochenende wird das Wetter aber wieder besser. Morgen 5 am Samstag, 13 Sonnenstunden und dann am Wochenende wieder Temperaturen zwischen 22 und am Sonntag sogar 24 Grad.
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3: Schönen guten Morgen auf die Straßen. Wir haben derzeit keine größeren Verkehrsstörungsmeldungen. Aktuell haben wir nichts vorliegen. Wenn aber was vorliegt, melden wir es gleich. Und wenn ihr was gesehen habt, können wir das gerne auch an alle weitergeben. 0800 30 80 900. Das ist unsere kostenlose Blitz- und Verkehrshotline.
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0: Einen schönen Donnerstagmorgen. Schön, dass ihr wieder mit dabei seid. Hier ist der Heimvorteil und heute ist der 7. Mai und wir haben ziemlich genau 5:30. Los geht's.
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2: Ich bin Christian Heider. Guten Morgen. In der Region lebt der Gründergeist. Im letzten Jahr sind mit 8000 Unternehmen so viele neue Unternehmen an den Start gegangen wie schon lange nicht mehr. Diese Zahlen nennt die Industrie- und Handelskammer Würzburg-Schweinfurt. In allen Städten und Landkreisen konnte ein Plus verzeichnet werden, besonders deutlich in Stadt und Landkreis Würzburg, gefolgt von den Landkreisen Haßberge und Bad Kissingen. Erfreulich ist auch, unter dem Strich sind gut 1200 mehr neue Unternehmen entstanden als weggefallen, der stärkste Wert seit der Corona-Pandemie. Heute und morgen sind im Landkreis Würzburg mehrere Kolonnen der Bundeswehr unterwegs. Die Militärfahrzeuge fahren in geschlossenen Verbänden, erkennbar an blauen Flaggen. Das letzte Fahrzeug hat eine grüne.
3: Eine Kolonne der Bundeswehr hat besondere Kolonnenrechte. Dazu gehört es zum Beispiel, dass die Kolonne an sich nicht unterbrochen werden sollte und in einem Zuge quasi fahren darf. Das gilt zum Beispiel auch beim Überqueren von Ampeln, die zwischenzeitlich dann noch rot werden.
2: Das war Simon Rinke, Presseoffizier der Bundeswehr in Volkach. Wichtig für Verkehrsteilnehmer, nicht dazwischendrängen, das ist verboten und gefährlich. Also lieber Abstand halten und etwas mehr Zeit einplanen. Strom nutzen und dabei Geld verdienen, das ist aktuell möglich. Grund sind Negativstrompreise an der Strombörse durch ein Überangebot an Wind- und Solarenergie bei geringer Nachfrage. In einem Pilotprojekt der Uni Würzburg und der Stadtwerke Schweinfurt profitierte ein Teilnehmer beim Laden seines E-Autos und bekam sogar noch Geld gutgeschrieben. Voraussetzung dafür ist ein intelligenter Stromzähler, der quasi in Echtzeit flexibel Stromtarife nutzt. Solche Phasen mit Negativstrompreisen nehmen zu. Im vergangenen Jahr gab es in Deutschland rund 570 Stunden mit Strompreisen unter Null. Wenn junge Männer wegen des neuen Wehrdienstes Post von Bund bekommen, müssen sie den zugesandten Fragebogen beantworten. Knapp 3/4 von ihnen haben das bislang getan. Das hat das Redaktionsnetzwerk Deutschland aus Bundeswehrkreisen erfahren. Rund die Hälfte habe Interesse signalisiert, den freiwilligen Wehrdienst zu leisten, hieß es weiter. Das heißt aber nicht, dass sie das am Ende auch tun.
0: Wir werden euch weiter auf dem Laufenden halten, hier beim Heimvorteil.
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0: Ja, es hat sich eingeregnet. Es regnet nämlich immer noch und es fängt immer wieder an. Vor allem jetzt in den nächsten Stunden kommen noch mal ein paar Liter Regen runter. Im Laufe des Vormittags beruhigt sich das Wetter aber. So zwischen 10 und 12 Uhr kann es mal ein paar Regenpausen geben. Mittags geht es dann weiter mit den Regenschauern. Aber am Nachmittag hat sich dann langsam mal ausgeregnet und gegen Abend kann mal kurz die Sonne rauskommen, so ein, zwei Sonnenstunden. So richtig sonnig und richtig schön wird es heute nicht. Auch die Temperaturen heute eher kühl. Wir haben aktuell 10 Grad und schon fast die Höchsttemperatur. Im Laufe des Nachmittags maximal 13 Grad. Heute vielleicht nicht unbedingt T-Shirt-Wetter, aber wieder am Wochenende. Morgen 6 Sonnenstunden, am Samstag 13 Sonnenstunden und dabei gehen die Temperaturen nach oben. Für Sonntag sind schon wieder 24 Grad vorhergesagt.
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0: Da sieht gut aus. Wir haben keine größeren Verkehrsstörungsmeldungen. Allen unterwegs eine gute Fahrt.
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0: Mit Frank Beil. Einen schönen Donnerstag.

Yeah, einen schönen Donnerstagmorgen zusammen. 20 Minuten vor 6 auf einer Skala von 1 bis 10. Wie traurig, wie enttäuscht seid ihr? Feiert ihr etwa? Ja, aus der Traum vom Finale der Champions League. Harry Kane hat den Ausgleich für den FC Bayern leider erst in der 4. Minute der Nachspielzeit erzielt. Und ja, der Schiedsrichter war wohl auch kein Bayern-Fan, hat viele umstrittene Entscheidungen getroffen. Bayern also raus im Rennen um den Champions League-Titel. Vielleicht hätte es ja geholfen, wenn alle Spieler vor dem Halbfinale lauthals die Nationalhymne gesungen hätten. Das will ja unser Ministerpräsident Markus Söder für unsere Schulen. Für das nächste Schuljahr soll es eine Hymnenpflicht geben, zum Beispiel bei Abschlussfeiern. Er will damit für mehr Patriotismus sorgen. Heißt, in Bayerns Schulen müssen zu bestimmten Anlässen künftig die Nationalhymne und die Bayernhymne gespielt werden. Wie ging nochmal die Bayernhymne? Nein, nicht Stern des Südens. Nein, auch nicht Orns, Zwerg, Suffer. Ich denke, wir dürfen uns demnächst über viele Instagram-Videos freuen, in denen Söder uns die Hymnen vorsingt. Denn Söder sagt, ein Land ohne Patriotismus sei wie ein Land ohne Seele. Apropos Singen, Dieter Bohlen hat für das Finale von Deutschland sucht den Superstar am Wochenende angekündigt, selbst mal wieder zu singen. Und zwar sein Hit You're My Heart, You're My Soul. Ich finde das eine geniale Idee. Dagegen wirken die Auftritte der Kandidaten gleich viel besser. Dieter Bohlen soll natürlich außer Konkurrenz singen. Heißer Kandidat auf den Titel bei DSDS übrigens Menowin Fröhlich. Unser Wahl-Würzburger steht im Finale der besten 5 am Wochenende. Würde mich nicht wundern, wenn er das Ding gewinnt. Er zieht zumindest die meiste Aufmerksamkeit von allen. Und das ist ja das, was RTL mit der Show bezwecken will. Wenn schon kein Champions-League-Titel, dann zumindest DSDS-Titel für Würzburg oder unseren Wahl-Würzburger Menowin. Ich weiß nicht, ob das ein Trost ist für die Bayern-Fans. Naja, hoffen wir mal das Beste. Einen schönen Donnerstagmorgen. Heute ist der 7. Mai 2016.

Schönen guten Morgen, hier ist der Heimvorteil, 6:12. Wir sagen euch, was heute an diesem Donnerstag wichtig wird. Ich habe mal geschaut, meist gesucht heute die elektronische Parkscheibe. Oh, und das Hunter-Virus. Vielleicht erstmal zur elektronischen Parkscheibe, die sich mit Bewegungsmelder selber einstellt und offiziell zugelassen ist. Die gibt es momentan so günstig wie nie. Also wer noch keine hat, bei Kaufland wohl für nur 12,99 Euro. Bei Amazon die solarbetriebene Variante sogar für nur 24 Euro. Beide Parkscheiben nehmen euch das Einstellen der Ankunftszeit ab und ja, schützen vor ärgerlichen Strafzetteln. Sobald das Fahrzeug abgestellt wird, registriert der Bewegungsmelder das Gerät stellt die exakte Ankunftszeit vollautomatisch auf dem Display ein. Ihr müsst also vor dem Verlassen des Autos nicht mehr daran denken, eine herkömmliche Variante aus Pappe zu suchen. Momentan meist gesucht die elektronische Parkscheibe, die es momentan so günstig wie nie gibt. Beim Hunter-Virus ist es leider nicht ganz so einfach und so leicht, aber es wird momentan viel Panik um das Virus gemacht. Deshalb auch meist gesucht. Was titelt die Bild-Zeitung? Angst vor Seuchenschiff. Todesschiff nimmt Kurs auf Europa. Der Tropenmediziner August Stich aus Würzburg warnt in der Mainpost heute Morgen vor übertriebener Panik. Auch wenn 3 Passagiere auf einem Kreuzfahrtschiff bereits an den Folgen einer Infektion gestorben sind. In der Regel sind meistens nur Menschen in der Landwirtschaft von Hunter-Viren betroffen, denn das Virus wird meist durch Bisse von Mäusen oder von aufgewirbelten Staub, in dem sich Reste von Mäusekot befinden, übertragen. Eine Mensch-zu-Mensch-Übertragung ist eher ungewöhnlich und so glaubt der Tropenmediziner, dass wir es hier nicht mit einem neuen weltweiten Ausbruchsgeschehen wie Corona zu tun haben. Wenn es auch hier bei uns schon Fälle gab, 90 in Bayern letztes Jahr, auch im Steinbachtal wurden schon diese Hunter-Viren nachgewiesen, aber die sind laut Stich andere als die, die jetzt in Amerika umgehen, gehören zur gleichen Familie und werden hierzulande von Rötelmäusen im Urin oder Kot ausgeschieden. Können Fieber und andere Grippesymptome verursachen, im schlimmsten Fall die Niere schädigen, aber von Mensch zu Mensch würden sie wohl nicht übertragen werden. Also alles in allem, keine Panik, wir werden euch trotzdem weiterhin auf dem Laufenden halten.

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1: Ich bin Angela Kress. Guten Morgen. Wenn junge Männer wegen des neuen Wehrdienstes Post vom Bund bekommen, müssen sie den zugesandten Fragebogen beantworten. Knapp 3/4 von ihnen haben das bisher getan. Das hat das Redaktionsnetzwerk Deutschland aus Bundeswehrkreisen erfahren. Rund die Hälfte habe Interesse signalisiert, den freiwilligen Wehrdienst zu leisten, hieß es weiter. Das heißt aber nicht, dass sie das am Ende auch tun. Vor wenigen Monaten hat der Tech-Milliardär Elon Musk die KI-Firma Anthropic noch menschenfeindlich und böse genannt. Jetzt arbeitet er mit ihr zusammen. Das Unternehmen hinter der KI-Software Claude bekommt dringend benötigte Rechenleistung aus einem SpaceX-Rechenzentrum. Und wir bleiben noch bei KI. Anwendungen für missbräuchliche sexualisierte Deepfakes sollen in der EU künftig verboten sein. Darauf haben sich Vertreter der Mitgliedstaaten und des Europäischen Parlaments verständigt. Der Hunter-Virus-Ausbruch auf dem Kreuzfahrtschiff Hondius beschäftigt nun auch Ärzte in Deutschland. Eine Person, die auf dem Schiff Kontakt zu einer infizierten Person hatte, ist im Uniklinikum Düsseldorf angekommen. Sie zeige keine Symptome, man gehe davon aus, dass sie sich nicht angesteckt hat. Auf der Hondius hatte es nach Hunter-Virus-Infektionen 3 Todesfälle gegeben. Für den FC Bayern ist in der Fußball-Champions League nach dem Halbfinale Schluss. Das 1:1 im Rückspiel gegen Paris Saint-Germain hat den Münchnern nicht zum Weiterkommen gereicht. Torwart und Kapitän Manuel Neuer nach dem Spiel bei The Zone.
2: Ja, ich glaube, wir waren heute keine Killer in der Offensive gewesen. Sowas hätten wir heute einfach gebraucht. Und ich glaube, man hat gesehen, dass wir eigentlich auch dem Finale nahe gewesen sind, aber das Ding nicht zu Ende spielen konnten.
1: Das Hinspiel hatten die Bayern in Paris mit 4:5 verloren. Die Franzosen spielen im Finale gegen den FC Arsenal.
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3: Die Stadt Würzburg hat einen neuen Betreiber für die Posthalle gefunden. Heute wird er vorgestellt. Das alles passiert recht knapp, denn schon am Samstag ist das erste Konzert dort geplant. Auch beim Katholikentag nächste Woche wird die Halle für einige Veranstaltungen genutzt. Die Zukunft der Veranstaltungshalle neben dem Hauptbahnhof ist für die nächsten 5 Jahre gesichert. Platz 5 und noch 2 Spiele. Die Fitness First Würzburg Baskets haben heute die Qualifikation für die Playoffs in der eigenen Hand. Zu Gast sind sie am Abend bei den Hamburg Towers. Die Gastgeber stehen nur auf Rang 14 und sind somit raus aus dem Rennen um die Play-Ins. Würzburg konnte das Hinspiel gegen Hamburg 91:88 für sich entscheiden. Jetzt soll der nächste Sieg folgen. Los geht es um 20 Uhr. Das letzte Heimspiel steht dann am Sonntag gegen Ludwigsburg an.
4: Wir halten euch weiter auf dem Laufenden hier beim Heimvorteil.
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4: So, die Regentonnen dürften voll sein. Überall haben sich Pfützen gebildet. Es hat wirklich die ganze Nacht über geregnet und es regnet immer noch. Kai, wie viel Liter Regen kommen denn da heute noch runter?
5: Nicht mehr so viel. Es werden in der Summe etwa 5 sein. Zunächst haben wir noch Regen. Im Laufe des Tages lässt der Regen nach, zieht sich gleichzeitig Richtung Steigerwald und Haßberge zurück. Dahinter folgt dann eine Mischung aus Wolken, etwas Sonne und nur noch einzelnen Schauern. Das Ganze bei sehr schattigen Höchstwerten von 12 bis 14 Grad, die sich durch den Bögen Westwind auch noch kälter anfühlen.
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4: Schönen guten Morgen auf die Straßen. Keine größeren Verkehrsstörungsmeldungen. Auf der A3 bei Schlüsselfeld haben wir ein defektes Auto, blockiert den linken Fahrstreifen, kommt aber nur zu leichten Verkehrsbehinderungen. Ist einfach noch nicht so viel los. Wollen wir hoffen, dass dabei bleibt, dass ihr gut durchkommt. Eine gute Fahrt.
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0: Ja, wir nähern uns dem Wochenende auch mal musikalisch mit den Backstreet Boys um 6:11 am Vize-Freitag. Ja, heute ist Donnerstag, das Wochenende rückt näher und immer häufiger hört man da die Frage: Und was schenkst du deiner Mama? Ja, Sonntag ist Muttertag und was wären wir ohne Mama? Höchstwahrscheinlich nicht hier. 64% aller Frauen bei uns sind Mütter. Und ihr habt es gestern gehört, im bayernweiten Schnitt sind beim ersten Kind die meisten 31 Jahre alt. In Schweinfurt sind sie übrigens am jüngsten mit 29, gefolgt von MSP mit 30 Jahren beim ersten Kind. Die meiste Zeit lässt sich Mann, Frau in der Stadt Würzburg, hier sind Mütter, wie im bayernweiten Schnitt 31 Jahre beim ersten Kind. Aber egal wie alt, am Wochenende werden sie gefeiert und meine Kollegin Valentina hat mal nach Muttertagsgeschenken und Specials geschaut. Was kann man Mama schenken?
1: Zum Beispiel schaut ihr mit eurer Mama im Kino vorbei. Im Cineworld gibt es für jede Mutter am Sonntag eine Gratis-Überraschung. Oder mal etwas ausgefallener, ihr schenkt eurer Mama einen Rundflug. Zum Beispiel beim Muttertagsfliegen in Hettstadt. Ansonsten geht ja Liebe bekanntlich durch den Magen und da bieten zahlreiche Bäckereien süße Überraschungen zum Muttertag an. Bei Brandstätter gibt es beispielsweise spezielle Süßwaren in Herzform im Angebot. Und bei Rösner könnt ihr richtig kunstvolle, herzförmige Torten bestellen. Es gibt aber auch eine coole Aktion bei Shoes & Juice, die aktuell 20% Rabatt auf Schmuck haben. Und für einen richtigen Spa-Day findet ihr für eure Mama bei Lush spezielle Badebomben mit Muttertagsmotiven.
0: Na, da ist doch für jeden was dabei. Eine Übersicht über alle Muttertags-Specials auf radiogong.com. Am Sonntag feiern wir unsere Mamas. Ja, und die Papas, die feiern wir auch. Heute genau in einer Woche ist Vatertag, der nächste Feiertag.

0: 16 Minuten nach 6, hier ist euer Heimvorteil. Und Leute, der Fortschritt ist nicht aufzuhalten. Der Talkabout, das Gesprächsthema in dieser Woche bei uns in der Region, künstliche Intelligenz und Roboter.
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2: Bei uns in Volkach, Schweinfurt und Haßfurt werden Baumarktkunden nach wie vor von den Mitarbeitenden beraten und die Regale in den Filialen werden von Menschenhand eingeräumt. Und das ist nicht unbedingt selbstverständlich, denn Schotti, der humanoide Roboter, der tut schon im niederbayerischen Pocking-Dienst im Sonderpostenbaumarkt dort und ist auch schon ein kleiner Star geworden. Grundsätzlich vorstellen könnte man sich die Zusammenarbeit mit einem Roboter als Kollegen, aber auch hier haben wir auch Nachfrage erfahren. So ein menschlicher Roboter hat übrigens rein rechnerisch zwar nur einen Stundenlohn von 1,70 Euro, kostet in der Anschaffung aber erstmal 80.000 Euro. In den Filialen in der Region wird es daher wohl vorläufig eher bei Mäh- und Saugrobotern bleiben. Aus Volkach, Schweinfurt und Haßfurt, Johannes Käppner.
3: Wie künstliche Intelligenz mit der richtigen Maschine täglich Handwerkern helfen kann, zeigt hier in Main-Spessart die Schreinerei Robert Schwab. Dort ist von der Säge bis zum Lager alles digital vernetzt. So kann hier nach der Planung am Computer ein großer Greifarm die benötigten Holzplatten direkt packen und zurechtlegen. Zuvor mussten noch die schweren Holzplatten unter 800 Stück händisch gesucht werden. Dann ging es per Stapler durchs Freie in die Werkstatt. Jetzt holt, misst und sägt die Maschine ganz automatisch, bis die Späne fliegen. Seit 2020 automatisieren sie hier in Hafenlohr im Betrieb, was rund um die KI-Säge möglich ist. Materialbestände checkt das System. Es kann zum Beispiel direkt nachbestellen, wenn die letzte Holzplatte vom Lagerstapel gegriffen wurde. Aus Main-Spessart, Maja Fleischer.
4: Wie gefährlich ist Fahrradfahren in der Stadt eigentlich wirklich? 100 kleine Fahrradboxen sollen jetzt die Antwort liefern.
5: Wo man zu dicht überholt wird oder wo irgendwo ein Bordstein nicht abgesenkt ist und man deswegen fast vom Fahrrad fliegt, wenn man drüber fährt. Aus dem Grund haben wir hier eine Box gebaut, wo verschiedene Sensoren eingebaut sind, mit der wir Dinge wie den Abstand oder die Feinstaubbelastung oder auch das Rütteln beim Fahrradfahren erfassen können.
4: Erklärt Professor Nikolaus Müller sein Projekt Bikeboxen von der Technischen Hochschule Würzburg-Schweinfurt. Die Daten können teils in Echtzeit übrigens im digitalen Stadtkartenformat ausgegeben werden. Straßen blinken orange bei zu hoher Abgasdichte oder rote Linien zeigen, wo Radfahrer ohne passenden Sicherheitsabstand dann eben überholt wurden, tatsächlich und wissenschaftlich bewiesen. Aus Würzburg, Simon Stefan.
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0: Der Weckruf von Bruno Mars um kurz vor 6:30.
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2: Ich bin Christian Heider. Guten Morgen. In der Region sind die Gründer sehr aktiv gewesen im letzten Jahr. Es sind mit 8000 Unternehmen so viele neue Unternehmen an den Start gegangen wie schon lange nicht mehr. Diese Zahlen nennt die Industrie- und Handelskammer Würzburg-Schweinfurt. In allen Städten und Landkreisen konnte ein Plus verzeichnet werden. Besonders deutlich in Stadt- und Landkreis Würzburg, gefolgt von den Landkreisen Haßberge und Bad Kissingen. Erfreulich ist auch, unterm Strich sind gut 1200 Unternehmen mehr an- als abgemeldet worden. Direkt vor dem Eingang des Würzburger Hauptbahnhofs stehen seit kurzem Absperrpoller. Die sollen für mehr Sicherheit sorgen, nicht nur anlässlich des Katholikentags nächste Woche, sondern allgemein. Die etwa einen Meter hohen massiven Poller sollen verhindern, dass Autos in diesen Bereich fahren können. Die Maßnahme ist Resultat einer bayernweiten Zusammenarbeit zwischen der Deutschen Bahn und der Bundespolizei. Einen konkreten Anlass dafür gebe es nicht. Nach einer Überprüfung sollen nun einige bayerische Bahnhöfe sicherer gemacht werden, so die Bundespolizei in Würzburg. Das Würzburger Mainfrankentheater setzt in seiner neuen Spielzeit auf eine Mischung aus Altem und Neuem. Das Musiktheater hat mit Verdis Nabucco und Wagners Tannhäuser und der Sängerkrieg auf Wartburg zwei große Opern im Programm. Im Bereich Schauspiel werden Stücke nach Vorbild der Würzburger Romane von Leonhard Frank gezeigt. Dazu kommen Stücke von Shakespeare und Büchner. Für Familien werden unter anderem die Bremer Stadtmusikanten und Oh, wie schön ist Panama gezeigt. Stand jetzt zahlen die Versicherungen für die Gesundheitsversorgung von Bürgergeldempfängern. Künftig soll der Bund einen Teil übernehmen. Der CDU-Politiker Buri hat jetzt einen Vorschlag gemacht, um die Kosten zu senken. Er hat im Fokus eine Einschränkung der Leistung für Empfänger ins Spiel gebracht, die vor dem Bezug nicht gearbeitet haben. So etwas habe es in der früheren Sozialhilfe faktisch schon gegeben, sagte er. 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
0: Dankeschön, Christian Heider, für die News.
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0: Ja, es regnet immer wieder, mal mehr, mal weniger heftig. Und es ist ziemlich frisch geworden. Wo liegen denn heute die gefühlten Temperaturen? Wie warm müssen wir uns anziehen, Kai?
3: Die liegen heute bei kaum 10 Grad. Zunächst haben wir es noch mit vielen Wolken und Regen zu tun. Dieser Regen lässt im Laufe des Tages nach. Dahinter folgt bis zum Nachmittag vom Spessart her ein Mix aus Wolken, etwas Sonne und noch einzelnen Schauern. Die Höchstwerte abseits der Schauer von 12 bis 14 Grad fühlen sich aber durch diesen Bögen Westwind und den meist vielen Wolken eben deutlich kälter an. Morgen kommt nach teils trübem Start immer häufiger die Sonne zum Zuge. Am Wochenende haben wir dann längere Zeit Sonnenschein und meist nur lockere Wolken. Die nächsten Schauer und Gewitter erwarten uns voraussichtlich am Sonntagnachmittag und Abend vom Taubertal her. Und es wird vorübergehend wärmer.
0: Dankeschön, Kai.
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0: Das sieht gut aus. Wir haben keine größeren Störungsmeldungen auf der A7 zwischen Kitzing und Marktbreiten. Defekter LKW vor der Baustelle, der sorgt für ein bisschen Behinderung. Ansonsten läuft's. Gute Fahrt.
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0: 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Einen schönen Donnerstag.

0: 20 vor 7. Einen schönen guten. Na? Was? Morgen natürlich. Ja, Sätze vervollständigen. Sätze vervollständigen ist derzeit ein Riesentrend im Netz. Sogenannte Sprichwort-Challenges. Der TSV Schonungen im Landkreis Schweinfurt geht zurzeit mit seinem Sprichwort-Video viral. Und das klingt dann so.
1: Eine Hand,
2: zwei Beine.
1: Wo gehobelt wird?
2: Sterben Leute.
0: Wo gehobelt wird, sterben Menschen. Hoffentlich nicht. Wo gehobelt wird, fallen Späne. Aber ihr merkt schon, ein Riesenspaß, so eine Sprichwort-Challenge. Haben wir gestern in der City auch mal ausprobiert. Und so klang das gestern nach Schulschluss bei unserer Sprichwort-Challenge.
3: Ein Spatz in der Hand ist besser als?
4: Eine Fliege im Auge.
5: Einer am Fuß.
6: Ein Krokodil am Bein.
7: Eine Anstrengung in der Hand.
8: Keine Hand zu haben.
9: Kein Spatz in der Hand.
10: Als Hausaufgaben.
3: Auch ein blindes Huhn findet.
11: Seine Eier wieder.
12: Nie sein Haus.
13: Ein Partner, keine Ahnung.
14: Die wahre Liebe.
3: Und die dümmsten Bauern.
15: Kommen aus Sommerhausen.
16: Finde die größten Karotten.
17: Sind dumm.
18: Finden schlaue Leute.
19: Bekommen kein Geld.
0: Die dümmsten Bauern ernten natürlich die dicksten Kartoffeln. Das wäre doch mal eine unterhaltsame Deutsch-Abi-Prüfung, oder? So eine Sprichwort-Challenge als Deutsch-Abi. Gerne nachmachen, wenn es heute im Büro oder in der Schule ein bisschen Unterhaltung braucht. So eine Sprichwort-Challenge kann ein sehr lustiges Ergebnis liefern, denn es gibt nichts Gutes, außer, genau, man tut es. In diesem Sinne, einen schönen Donnerstagmorgen. Heute ist Donnerstag, der 7. Mai und wir gucken gleich mal, was noch so alles geht an diesem Donnerstag.

für einen schönen, entspannten Donnerstag hier auf Radio Gong. Wir sagen euch, was heute wichtig wird. Meist gesucht heute Morgen die elektronische Parkscheibe und Neues zum Hunter-Virus. Vielleicht erstmal zur elektronischen Parkscheibe, die sich mit Bewegungsmelder selber einstellt und auch offiziell zugelassen ist. Die gibt's momentan so günstig wie nie. Bei Kaufland wohl schon für 12,99 Euro, bei Amazon die solarbetriebene Variante für ca. 24 Euro. Beide Parkscheiben nehmen euch das Einstellen der Ankunftszeit ab und schützen vor ärgerlichen Strafzetteln. Heute so günstig wie nie. Beim Hunter-Virus ist es leider nicht ganz so einfach, aber es wird viel Panik um das Virus gemacht. Angst vor Seuchenschiff, schreibt die Bild-Zeitung heute Morgen. Todesschiff nimmt Kurs auf Europa. Der Tropenmediziner August Stich aus Würzburg, der warnt in der Mainpost heute Morgen allerdings vor übertriebener Panik. Auch wenn drei Passagiere auf einem Kreuzfahrtschiff bereits an den Folgen einer Infektion gestorben sind. In der Regel sind meistens nur Menschen in der Landwirtschaft von Hunter-Viren betroffen, denn das Virus wird meist durch Bisse von Mäusen oder von aufgewirbelten Staub, in dem sich Reste von Mäusekot befindet, übertragen. Eine Mensch-zu-Mensch-Übertragung ist eher ungewöhnlich und so glaubt der Tropenmediziner, dass wir es hier nicht mit einem neuen weltweiten Ausbruchsgeschehen wie bei Corona zu tun haben. Wenn es auch hier bei uns schon Fälle gab, 90 Hunter-Virus-Fälle in Bayern letztes Jahr, auch im Steinbachtal wurden schon diese Viren nachgewiesen, aber das sind laut Stich andere Hunter-Viren, als die jetzt in der Südamerika umgehen, gehören zwar zur gleichen Familie, sind aber nicht so gefährlich, können Fieber und andere Grippesymptome verursachen. Von Mensch zu Mensch übertragen werden sie aber nicht. Werden hier bei uns von Rötelmäusen im Urin oder Kot ausgeschieden. Also vielleicht beim Aufräumen, vielleicht Maske tragen und Handschuhe, dann müsst ihr keine Angst vor dem Hunter-Virus haben.

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0: Ich bin Angela Kress. Guten Morgen. Rund 810.000 Menschen in Deutschland haben im vergangenen Jahr in ihrem Job so wenig verdient, dass sie zusätzlich Geld vom Staat bekommen haben. Insgesamt knapp 7 Milliarden Euro Unterstützung für sogenannte Aufstocker meldet das Sozialministerium. Die Zahlen zeigen auch, die Zahl der Aufstocker ist gesunken. 2015 waren es noch über 1,2 Millionen. Linke Politiker Intsche forderte unter anderem einen armutsfreien Mindestlohn. Der Hantavirus-Ausbruch auf einem Kreuzfahrtschiff beschäftigt nun auch Ärzte in Deutschland. Eine Person, die auf dem Schiff Kontakt zu einem Hantavirus-Fall hatte, kam am Abend im Uniklinikum Düsseldorf an. Thomas Thunfeld berichtet.
1: Einsatzkräfte der Feuerwehr Düsseldorf hatten sie am Flughafen in Amsterdam übernommen. Sie sei stabil, zeige keine Anzeichen einer Infektion und werde nun vorsorglich untersucht. Das niederländische Kreuzfahrtschiff ist ja seit gestern Abend Richtung Teneriffa unterwegs. Dort sollen Passagiere und Besatzung in einer Spezialklinik untersucht werden.
0: Wer heute jemanden von der Telekom erreichen will oder einen Termin mit einem Servicemitarbeiter hat, könnte Pech haben. Die Gewerkschaft Verdi will ihre Warnstreiks ausweiten, unter anderem auf Baden-Württemberg und Bayern. Bereits gestern hatte es etwa in Sachsen und Sachsen-Anhalt Warnstreiks gegeben. Verdi fordert in der aktuellen Tarifrunde unter anderem 6,6% mehr Gehalt. Der FC Bayern hat den Einzug ins Finale der Fußball-Champions League verpasst. Gegen Paris Saint-Germain kamen die Münchner im Halbfinalrückspiel zu Hause nicht über ein 1:1 hinaus. Im Hinspiel hatten die Bayern in Paris mit 4:5 den Kürzeren gezogen. Damit trifft der Titelverteidiger in Budapest Ende des Monats auf Arsenal.
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3: Strom verbrauchen und dabei Geld bekommen, das ist derzeit unter bestimmten Bedingungen möglich. Grund sind sogenannte Negativstrompreise an der Strombörse. Sie entstehen, wenn viel Strom aus Wind- und Solarenergie ins Netz eingespeist wird, bei gleichzeitig geringer Nachfrage. In einem Pilotprojekt der Uni Würzburg und der Stadtwerke Schweinfurt konnte ein Teilnehmer beim Laden seines E-Autos sogar Geld gutgeschrieben bekommen. Voraussetzung dafür ist ein intelligenter Stromzähler, der flexible Tarife nahezu in Echtzeit nutzt. Vor dem Eingang des Würzburger Hauptbahnhofs sind seit kurzem neue Absperrpoller installiert. Die rund einen Meter hohen massiven Poller sollen verhindern, dass Fahrzeuge in den Eingangsbereich fahren können und damit die Sicherheit erhöhen. Sie wurden zur Gefahrenabwehr aufgestellt. Die Maßnahme ist Teil einer bayernweiten Zusammenarbeit zwischen der Deutschen Bahn und der Bundespolizei. Ein konkreter Anlass lag laut Bundespolizei Würzburg aber nicht vor.
4: Wir halten euch weiter auf dem Laufenden hier beim Heimvorteil.
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4: Immer wieder Regen. Die Frage, wie viel noch, Kai? Wie viel Liter Regen erwartest du denn heute?
5: Nicht mehr so viel. Es werden in der Summe etwa 5 sein. Zunächst haben wir noch Regen. Im Laufe des Tages lässt der Regen nach, zieht sich gleichzeitig Richtung Steigerwald und Haßberge zurück. Dahinter folgt dann eine Mischung aus Wolken, etwas Sonne und nur noch einzelnen Schauern. Das Ganze bei sehr schattigen Höchstwerten von 12 bis 14 Grad, die sich durch den Bögen Westwind auch noch kälter anfühlen.
4: Dankeschön, Kai.
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4: Keine größeren Stauungen, der Berufsverkehr hat sich wieder ein bisschen entspannt. Jetzt werden die ersten Blitzer aufgebaut. In Würzburg in der Randersackerer Straße an der Chat-Tankstelle wurden sie gerade gesehen. Bitte nicht zu schnell fahren. Wer weitere Blitzer hat, gerne hier melden. Wir geben das an alle weiter. 0800 30 80 900.
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4: Mit Frank Beil. Einen schönen Donnerstag.

0: Wir nähern uns dem Wochenende. Zumindest musikalisch. Immerhin heute schon Vize-Freitag. Und man hört jetzt in diesen Tagen immer häufiger die Frage, gerade jetzt so Richtung Wochenende, und was schenkst du deiner Mama? Ja, Sonntag ist Muttertag und ganz ehrlich, was wären wir ohne Mama? Höchstwahrscheinlich nicht hier, oder? 64% aller Frauen, haben wir gestern gelernt, sind Mütter. Und im bayernweiten Schnitt sind sie beim ersten Kind 31 Jahre alt. In Schweinfurt sind sie übrigens am jüngsten mit im Schnitt 29, gefolgt von MSP mit 30 Jahren beim ersten Kind. Und die meiste Zeit lässt Mann oder Frau sich in der Stadt Würzburg, hier sind Mütter wie im bayernweiten Schnitt 31 Jahre beim ersten Kind. Aber ich würde sagen, egal wie alt, am Wochenende werden wir sie feiern. Unsere Mütter und meine Kollegin Valentina hat mal geschaut, was man dies Jahr der Mama zum Beispiel schenken kann.
1: Zum Beispiel schaut ihr mit eurer Mama im Kino vorbei. Im Cineworld gibt's für jede Mutter am Sonntag eine Gratis-Überraschung. Oder mal etwas ausgefallener, ihr schenkt eurer Mama einen Rundflug. Zum Beispiel beim Muttertagsfliegen in Hettstadt. Ansonsten geht ja Liebe bekanntlich durch den Magen und da bieten zahlreiche Bäckereien süße Überraschungen zum Muttertag an. Bei Brandstätter gibt's beispielsweise spezielle Süßwaren in Herzform im Angebot und bei Rösner könnt ihr richtig kunstvolle herzförmige Torten bestellen. Es gibt aber auch eine coole Aktion bei Shoes & Juice, die aktuell 20% Rabatt auf Schmuck haben. Und für einen richtigen Spa-Day findet ihr für eure Mama bei Lush spezielle Badebomben mit Muttertagsmotiven.
0: Eine Übersicht über alle Muttertags-Specials seht ihr auf radiogong.com. Ansonsten einfach selber mal was basteln. Ist zwar oft nicht schön, aber kommt dann vom Herzen. Ein Hoch auf unsere Mamas und auch Papas. Die feiern wir dann am nächsten Feiertag. Heute in einer Woche ist schon Feiertag, Vatertag. Ja.

0: auf, dass ihr alle jemanden habt, den ihr lieben könnt. To Love Somebody hier beim Heimvorteil um 16 Minuten nach 8. Wir sagen euch das, über was die Region momentan spricht. Und es wird viel gesprochen über KI und Roboter. Künstliche Intelligenz und Roboter, das sind die Talkabouts in dieser Woche.
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2: Bei uns in Volkach, Schweinfurt und Haßfurt werden Baumarktkunden nach wie vor von den Mitarbeitenden beraten und die Regale in den Filialen werden von Menschenhand eingeräumt. Und das ist nicht unbedingt selbstverständlich, denn Schotti, der humanoide Roboter, der tut schon im niederbayerischen Pocking-Dienst im Sonderpostenbaumarkt dort und ist auch schon ein kleiner Star geworden. Grundsätzlich vorstellen könnte man sich die Zusammenarbeit mit einem Roboter als Kollegen, aber auch hier haben wir auch Nachfrage erfahren. So ein menschlicher Roboter hat übrigens rein rechnerisch zwar nur einen Stundenlohn von 1,70 Euro, kostet in der Anschaffung aber erstmal 80.000 Euro. In den Filialen in der Region wird es daher wohl vorläufig eher bei Mäh- und Saugrobotern bleiben. Aus Volkach, Schweinfurt und Haßfurt, Johannes Käppner.
3: Wie künstliche Intelligenz mit der richtigen Maschine täglich Handwerkern helfen kann, zeigt hier in Mainz-Spessart die Schreinerei Robert Schwab. Dort ist von der Säge bis zum Lager alles digital vernetzt. So kann hier nach der Planung am Computer ein großer Greifarm die benötigten Holzplatten direkt packen und zurechtlegen. Zuvor mussten noch die schweren Holzplatten unter 800 Stück händisch gesucht werden. Dann ging es per Stapler durchs Freie in die Werkstatt. Jetzt holt, misst und sägt die Maschine ganz automatisch, bis die Späne fliegen. Seit 2020 automatisieren sie hier in Hafenlohr im Betrieb, was rund um die KI-Säge möglich ist. Materialbestände checkt das System. Es kann zum Beispiel direkt nachbestellen, wenn die letzte Holzplatte vom Lagerstapel gegriffen wurde. Aus Mainz-Spessart, Maja Fleischer.
4: Wie gefährlich ist Fahrradfahren in der Stadt eigentlich wirklich? 100 kleine Fahrradboxen sollen jetzt die Antwort liefern.
5: Wo man zu dicht überholt wird oder wo irgendwo ein Bordstein nicht abgesenkt ist und man deswegen fast vom Fahrrad fliegt, wenn man drüber fährt. Aus dem Grund haben wir hier eine Box gebaut, wo verschiedene Sensoren eingebaut sind, mit der wir Dinge wie den Abstand oder die Feinstaubbelastung oder auch das Rütteln beim Fahrradfahren erfassen können.
4: Erklärt Professor Nikolaus Müller sein Projekt Bikeboxen von der Technischen Hochschule Würzburg-Schweinfurt. Die Daten können teils in Echtzeit übrigens im digitalen Stadtkartenformat ausgegeben werden. Straßen blinken orange bei zu hoher Abgasdichte oder rote Linien zeigen, wo Radfahrer ohne passenden Sicherheitsabstand dann eben überholt wurden, tatsächlich und wissenschaftlich bewiesen. Aus Würzburg, Simon Stephan.
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0: halb neun am Donnerstagmorgen. Wir müssen das Programm kurz unterbrechen für eine Falschfahrermeldung. Es wurden Falschfahrer oder ein Falschfahrer gesichtet auf der A7. Bitte zwischen Estenfeld und Marktbreit in beiden Richtungen besonders vorsichtig fahren. Hier könnt ihr euch heute Morgen einen Falschfahrer entgegenkommen. Nicht überholen, Vorsicht fahren. Bitte auf beiden Richtungsfahrbahnen auf der A7 zwischen Würzburg-Estenfeld und Marktbreit wurde ein Falschfahrer gesichtet.
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2: Ich bin Christian Heider. Guten Morgen. In der Region lebt der Gründergeist. Im letzten Jahr sind mit 8000 Unternehmen so viele neue Unternehmen an den Start gegangen wie schon lange nicht mehr. Diese Zahlen nennt die Industrie- und Handelskammer Würzburg-Schweinfurt. In allen Städten und Landkreisen konnte ein Plus verzeichnet werden, besonders deutlich in Stadt und Landkreis Würzburg, gefolgt von den Landkreisen Haßberge und Bad Kissingen. Erfreulich ist auch, unter dem Strich sind gut 1200 mehr neue Unternehmen entstanden als weggefallen, der stärkste Wert seit der Corona-Pandemie. Heute und morgen sind im Landkreis Würzburg mehrere Kolonnen der Bundeswehr unterwegs. Die Militärfahrzeuge fahren in geschlossenen Verbänden, erkennbar an blauen Flaggen. Das letzte Fahrzeug hat eine grüne.
3: Eine Kolonne der Bundeswehr hat besondere Kolonnenrechte. Dazu gehört es zum Beispiel, dass die Kolonne an sich nicht unterbrochen werden sollte und in einem Zuge quasi fahren darf. Das gilt zum Beispiel auch beim Überqueren von Ampeln, die zwischenzeitlich dann noch rot werden.
2: Das war Simon Rinke, Presseoffizier der Bundeswehr in Volkach. Wichtig für Verkehrsteilnehmer, nicht dazwischendrängen, das ist verboten und gefährlich. Also lieber Abstand halten und etwas mehr Zeit einplanen. Strom nutzen und dabei Geld verdienen, das ist aktuell möglich. Grund sind Negativstrompreise an der Strombörse durch ein Überangebot an Wind- und Solarenergie bei geringer Nachfrage. In einem Pilotprojekt der Uni Würzburg und der Stadtwerke Schweinfurt profitierte ein Teilnehmer beim Laden seines E-Autos und bekam sogar noch Geld gutgeschrieben. Voraussetzung dafür ist ein intelligenter Stromzähler, der quasi in Echtzeit flexibel Stromtarife nutzt. Solche Phasen mit Negativstrompreisen nehmen zu. Im vergangenen Jahr gab es in Deutschland rund 570 Stunden mit Strompreisen unter Null. Deutschland ist ärmer geworden. Das hat Unionsfraktionschef Spahn in der ARD gesagt und es als zentrale Aufgabe der schwarz-roten Koalition bezeichnet, Wirtschaftswachstum zu erzeugen. Wegen des Iran-Kriegs korrigierte das Institut der deutschen Wirtschaft seine Prognose nach unten. Es erwartet in diesem Jahr nur noch ein Wachstum von 0,4%.
0: Wir werden euch weiter auf dem Laufenden halten, hier beim Heimvorteil.
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0: Ja, ziemlich frisch durch den Regen und die fehlende Sonne. Wo liegen denn heute so die gefühlten Temperaturen, Kai?
4: Die liegen heute bei kaum 10 Grad. Zunächst haben wir es noch mit vielen Wolken und Regen zu tun. Dieser Regen lässt im Laufe des Tages nach. Dahinter folgt bis zum Nachmittag vom Spessart her ein Mix aus Wolken, etwas Sonne und noch einzelnen Schauern. Die Höchstwerte abseits der Schauer von 12 bis 14 Grad fühlen sich aber durch diesen Bögen Westwind und den meist vielen Wolken eben deutlich kälter an. Morgen kommt nach teils trübem Start immer häufiger die Sonne zum Zuge. Am Wochenende haben wir dann längere Zeit Sonnenschein und meist nur lockere Wolken. Die nächsten Schauer und Gewitter erwarten uns voraussichtlich am Sonntagnachmittag und Abend vom Taubertal her. Und es wird vorübergehend wärmer.
0: No, Dankeschön, Kai.
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0: Erstmal gute Nachricht vorweg. Die Falschfahrermeldung von der A7 zwischen Estenfeld und Marktbreit wurde aufgehoben. Keine Gefahr mehr, aber Vorsicht, B19 Richtung Schweinfurt, Höhe Greinbergknoten, rechter Fahrstreifen blockiert nach einem Unfall. Und es wird geblitzt. Ortsausgang Randersacker Richtung Gerbrunn.
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0: Mit Frank Beil. Einen schönen Donnerstag.

0: Herz über Kopf in diesen Donnerstagmorgen. Einen schönen, guten, na, was? Morgen wünsche ich. Und wie heißt es so schön, der frühe Vogel fängt den? Wurm? Fuffi? Ja, Sätze vervollständigen ist derzeit ein Trend im Netz, ein, ja, zugegebenerweise sehr unterhaltsamer Trend, sogenannte Sprichwort-Challenges. Der TSV Schonungen macht's vor. Der TSV Schonungen im Landkreis Schweinfurt geht zurzeit mit seinem Sprichwort-Video im Netz viral. Und das klingt dann so.
1: Eine Hand,
2: zwei Beine.
1: Wo gehobelt wird?
2: Sterben Leute.
0: Wo gehobelt wird, da sterben Leute. Hoffentlich nicht. Wo gehobelt wird, da fallen Späne. Ihr merkt schon, ein Riesenspaß, so eine Sprichwort-Challenge, haben wir gestern in der City auch mal probiert. Und so klang das bei uns, kurz nach Schulschluss gestern, bei unserer ganz persönlichen Sprichwort-Challenge.
3: Ein Spatz in der Hand ist besser als?
4: Eine Fliege im Auge.
5: Einer am Fuß.
6: Ein Krokodil am Bein.
7: Eine Anstrengung in der Hand.
8: Keine Hand zu haben.
9: Kein Spatz in der Hand.
10: Als Hausaufgaben.
3: Auch ein blindes Huhn findet.
11: Seine Eier wieder.
12: Nie sein Haus.
13: Ein Partner, keine Ahnung.
14: Die wahre Liebe.
3: Und die dümmsten Bauern.
15: Kommen aus Sommerhausen.
16: Finde die größten Karotten.
17: Sind dumm.
18: Finden schlaue Leute.
19: Bekommen kein Geld.
0: Die dümmsten Bauern. Ernten natürlich die dicksten Kartoffeln. Das wäre doch mal eine unterhaltsame Deutsch-Abi-Prüfung, oder? Vielleicht eine Idee fürs mündliche Deutsch-Abi. Gerne nachmachen, wenn es heute im Büro oder der Schule ein bisschen Unterhaltung braucht. Sprichwort-Challenge machen. Denn es gibt nichts Gutes, genau, außer man tut es. In diesem Sinne, einen schönen Donnerstagmorgen.

0: Der Donnerstagmorgen hier bei Radio Gong. Heute ist der 7. Mai. Heute ein wichtiger Tag für die Konzert- und Partyszene der Region. Denn heute soll der neue Betreiber der Posthalle vorgestellt werden. In den letzten 2 Monaten gab es ja kein einziges Konzert, keine Party in der Posthalle. Obwohl für dieses Jahr schon einige große Konzerte angekündigt sind. Zum Beispiel das Konzert von Mr. Verwandtschaftstreffen von Rian im Herbst oder auch das Konzert des Kneipenchors jetzt am Wochenende. Heute bekommen wir Klarheit, wie es mit der Posthalle weitergeht, wer der neue Betreiber ist. Was hört man denn so, Simon Stephan?
1: Aus Veranstalterkreisen hat man vorab gehört, die verschiedenen Bewerbungen, die es gab, eben zum Betrieb der Posthalle jetzt, kamen zum Beispiel von lokalen Festivalveranstaltern in Verband mit einem Tickethändler bis hin zum klassischen Konzertveranstalter, war alles mit dabei. Die Lösung könnte aber auch eine jetzt genossenschaftlich organisierte Gruppierung sein. So heißt es zumindest aus Kreisen des ehemaligen Betreibers.
0: Also es wird weitergehen mit einem neuen Betreiber. Wir sind gespannt, halten euch auf dem Laufenden und schauen gleich mal, was heute so alles zu erleben gibt. Regine Krieger wird euch gleich durch den Vormittag begleiten. Und wir hören uns morgen wieder in alter Frische. Bis dahin.

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1: Ich bin Angela Kress. Guten Morgen. Angst vor Altersarmut bewegt junge Menschen. In einer Umfrage für die Lichtblick-Seniorenhilfe sagten 75% der 18- bis 29-Jährigen, dass sie sich um die finanzielle Lage im Alter sorgten. Uli Reitinger berichtet.
2: Rund 90% halten Altersarmut für ein großes Problem und gehen davon aus, dass sie in den kommenden 10 Jahren zunehmen wird. Und die Meinungsforscher haben noch mehr abgefragt. Demnach sagt eine deutliche Mehrheit, 1.500 Euro netto brauche ich im Alter mindestens. Und 73% lehnen eine weitere Erhöhung des Renteneintrittsalters ab.
1: Und wir bleiben noch bei Armut im Alter. Die Gewerkschaft IG Bau warnt vor massiver Wohnarmut im Alter. Gewerkschaftschef Feiger sagte der Rheinischen Post, dass mehr als 5 Millionen Babyboomer in Zukunft weniger als 800 Euro pro Monat aus der gesetzlichen Rente bekommen würden. Feiger bezeichnete das bezahlbare Wohnen als soziale Frage Nummer 1 und sprach sich für mehr Neubau aus. Seit Mitte Januar verschickt die Bundeswehr ja Briefe, um die Bereitschaft junger Menschen für den neuen Wehrdienst abzufragen. Von den 18-jährigen Männern haben bisher fast 3/4 geantwortet, berichtet das Redaktionsnetzwerk Deutschland. Und etwa die Hälfte von ihnen hat grundsätzlich Interesse signalisiert. Wer den Fragebogen nicht ausfüllt, dem droht ein Bußgeld. Für den FC Bayern ist in der Fußball-Champions League nach dem Halbfinale Schluss. Im Halbfinalrückspiel gegen Paris Saint-Germain kamen die Bayern nicht über ein 1:1 hinaus. Das Hinspiel hatten die Franzosen mit 5:4 gewonnen. Im Endspiel trifft Titelverteidiger Paris auf den FC Arsenal. Und der BVB-Spieler und ehemalige Nationalspieler Niklas Süle beendet seine Karriere. Im Sommer sei Schluss, sagte der 30-Jährige im Podcast Spielmacher.
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3: Die Stadt Würzburg hat einen neuen Betreiber für die Posthalle gefunden. Heute wird er vorgestellt. Das alles passiert recht knapp, denn schon am Samstag ist das erste Konzert dort geplant. Auch beim Katholikentag nächste Woche wird die Halle für einige Veranstaltungen genutzt. Die Zukunft der Veranstaltungshalle neben dem Hauptbahnhof ist für die nächsten 5 Jahre gesichert. Platz 5 und noch 2 Spiele. Die Fitness First Würzburg Baskets haben heute die Qualifikation für die Playoffs in der eigenen Hand. Zu Gast sind sie am Abend bei den Hamburg Towers. Die Gastgeber stehen nur auf Rang 14 und sind somit raus aus dem Rennen um die Play-ins. Würzburg konnte das Hinspiel gegen Hamburg 91:88 für sich entscheiden. Jetzt soll der nächste Sieg folgen. Los geht es um 20 Uhr. Das letzte Heimspiel steht dann am Sonntag gegen Ludwigsburg an.
4: Soweit die News. Dankeschön, Christian Heider, dafür. 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
4: Trist, trüb, grau, nass. Viele Wolken und zum Teil noch Regen heute auch den Rest des Tages. Das Ganze bei 12 bis 14 Grad. Morgen kann der Start in den Tag auch noch grau aussehen. Dann kommt aber die Sonne raus. Und am Wochenende dann ein Mix aus Sonne und lockeren Wolken, zumindest bis Sonntagabend. Da dann wieder erste Schauer. Dazu wird es erstmal wärmer mit Höchstwerten um 20 Grad.
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4: Servus auf die Straßen. Wir haben eine Meldung von der B19 Würzburg Richtung Schweinfurt, Höhe Greinbergknoten. Da haben wir den rechten Fahrstreifen aktuell nach einem Unfall blockiert auf der B19. Gute Fahrt, wo es geht, dann nicht zu schnell. Geblitzt wird B26 Karlstadt Richtung Gemünden, kurz vor Gambach und Neustadt Höhe Tennishalle in beiden Richtungen.
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4: Einen schönen Donnerstagmorgen wünsche ich euch.

0: Olivia Dean für den schönen, entspannten Start rein in diesen Donnerstag.
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2: Den Vize-Freitag könnt ihr heute auf dem Weinfest verbringen, denn heute startet das Hoffest beim Weingut Mainzinger. Natürlich inklusive Live-Musik und fränkischen Klassikern ab 19 Uhr. Und auch die Kupp-Winothek in Dettelbach lädt zum Schöppeln ein. Die präsentieren euch heute nämlich 30 verschiedene Weine der Dettelbacher Weingüter. Für alle Studis geht's dann heute ins Labi. Da treffen sich heute nämlich alle Sozialpädagogen ab 22 Uhr zum Feiern. Oder ihr geht zum Tag der Kinostarts ins Kino. Da starten auch heute wieder 4 neue Filme. Darunter auch das Justizdrama Nürnberg mit Oscar-Preisträger Russell Crowe.
3: Ich stelle Hermann Göring vor Gericht und zwinge ihn, der Welt zu sagen, was er getan hat.
4: Wir überwinden diese Schreckensherrschaft nur, wenn wir all diese Menschen zur Rechenschaft ziehen.
0: Dank dir, Chiara, für diese Tipps für den Donnerstag. Egal, was ihr tut, tut's gut.
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1: Ich bin Christian Heider. Guten Morgen. In der Region sind die Gründer sehr aktiv gewesen im letzten Jahr. Es sind mit 8000 Unternehmen so viele neue Unternehmen an den Start gegangen wie schon lange nicht mehr. Diese Zahlen nennt die Industrie- und Handelskammer Würzburg-Schweinfurt. In allen Städten und Landkreisen konnte ein Plus verzeichnet werden. Besonders deutlich in Stadt und Landkreis Würzburg, gefolgt von den Landkreisen Haßberge und Bad Kissingen. Erfreulich ist auch, unterm Strich sind gut 1200 Unternehmen mehr an- als abgemeldet worden. Direkt vor dem Eingang des Würzburger Hauptbahnhofs stehen seit kurzem Absperrpoller. Die sollen für mehr Sicherheit sorgen, nicht nur anlässlich des Katholikentags nächste Woche, sondern allgemein. Die etwa einen Meter hohen massiven Poller sollen verhindern, dass Autos in diesen Bereich fahren können. Die Maßnahme ist Resultat einer bayernweiten Zusammenarbeit zwischen der Deutschen Bahn und der Bundespolizei. Einen konkreten Anlass dafür gebe es nicht. Nach einer Überprüfung sollen nun einige bayerische Bahnhöfe sicherer gemacht werden, so die Bundespolizei in Würzburg. Das Würzburger Mainfrankentheater setzt in seiner neuen Spielzeit auf eine Mischung aus Altem und Neuem. Das Musiktheater hat mit Verdis Nabucco und Wagners Tannhäuser und der Sängerkrieg auf Wartburg zwei große Opern im Programm. Im Bereich Schauspiel werden Stücke nach Vorbild der Würzburger Romane von Leonhard Frank gezeigt. Dazu kommen Stücke von Shakespeare und Büchner. Für Familien werden unter anderem die Bremer Stadtmusikanten und Oh, wie schön ist Panama gezeigt. Stand jetzt zahlen die Versicherungen für die Gesundheitsversorgung von Bürgergeldempfängern. Künftig soll der Bund einen Teil übernehmen. Der CDU-Politiker Buri hat jetzt einen Vorschlag gemacht, um die Kosten zu senken. Er hat im Fokus eine Einschränkung der Leistung für Empfänger ins Spiel gebracht, die vor dem Bezug nicht gearbeitet haben. So etwas habe es in der früheren Sozialhilfe faktisch schon gegeben, sagte er. 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
2: So schaut's aus. Dankeschön für die Nachrichten. Christian Heider.
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2: Das ist jetzt heute nicht so der Burner, frühlingstechnisch gesehen. Gut für die Blumen, viele Wolken, zum Teil noch Regen, 12 bis 14 Grad dazu. Morgen kann der Start in den Tag teils noch trüb sein, dann kommt aber die Sonne raus und dann haben wir die nächsten Tage so eine Mischung aus Sonne und lockeren Wolken, morgen dann auch schon bei rund 20 Grad.
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2: Servus auf die Straßen. B19, Würzburg-Höhe Greinberg-Knoten nach einem Unfall, der rechte Fahrstreifen noch blockiert. Und geblitzt wird A70 Richtung Schweinfurt an der Brücke bei Berg-Rheinfeld. Hier haben wir auch eine Abstandsmessung. B26 Karlstadt Richtung Gemünden, kurz vor Gambachenblitzer. Neustadt am Main, beide Richtungen Höhe Tennishalle. Randersacker in der Gerbrunner Straße und auch Würzburg in der Randersackerer Straße. Gute Fahrt!
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2: Guten Morgen.

0: Don't worry, hier an diesem Donnerstag auf Radio Gong. Auch nicht über die Parkplatzsituation. Hier ist euer Heimvorteil und ich lasse euch wissen, wer von euch noch keine elektronische Parkscheibe hat. Die gibt's momentan so günstig wie nie. Bei Kaufland wohl schon für 12,99 Euro. Bei Amazon die solarbetriebene Variante für 24 Euro. Beide Parkscheiben nehmen euch ja das Einstellen der Ankunftszeit ab und schützen so vor ärgerlichen Strafzetteln, wenn man das mal nicht richtig gemacht hat. Sobald das Fahrzeug abgestellt wird, registriert der Bewegungssensor das und das Gerät stellt die exakte Ankunftszeit vollautomatisch auf dem Display ein. Ihr müsst also vorm Verlassen des Autos nicht mehr panisch nach dieser Pappvariante kramen. Und das Schöne, wer ein E-Auto fährt, parkt damit in ganz Bayern auf öffentlichen Parkplätzen ja 3 Stunden gratis. Wieder ein Grund mehr für das E-Auto, mit dem man sich ja außerdem noch von steigenden Spritpreisen unabhängig machen kann. Gong-Hörerin Annabelle testet es diese Woche für uns mit dem neuen ID-Bus der Autohausgruppe Spindler. Macht sie eine Woche Urlaub vom Tanken. Und beim Abholen gestern hat sie ja schon vom Fahrkomfort geschwärmt und hat jetzt, glaube ich, auch kein Platzproblem mehr, die Gute, mit dem VW-Bus mit Platz für 7 Leute.
1: So, ich habe jetzt mit dem E-Auto die Kids in den Kindergarten und in die Kita gebracht. Es ist ein sehr entspanntes Fahren, weil es einfach sehr still ist. mir bringt alles unter. Alle Rucksäcke, alle Kids, alle Kindersitze. Es ist richtig schön.
2: Was mich total umgehauen hat im Vergleich zu dem Auto, das ich aktuell fahre, ist, wie übersichtlich dieser Bus einfach ist. Die Fenster sind riesengroß, man sitzt wahnsinnig weit oben. Man sieht alles. Ich habe immer so die ganze Zeit das Gefühl gehabt, ich bin oberhalb von allen anderen Autos. Was natürlich ein bisschen zum Sicherheitsgefühl beiträgt, auf jeden Fall.
0: Also wenn sie euch fettgrinsend heute entgegenkommt, ihr wisst jetzt, woran es liegt. Wir sind gespannt, was sie noch alles berichten wird als Gong-Influencerin mit dem neuen ID-Bus der Autohausgruppe Spindler. Jetzt fährt sie erstmal einkaufen und fürs Wochenende sind dann mehrere Familienausflüge geplant. Ja, und ans Gepäck muss sie ja dann auch nicht mehr groß denken. Alles einfach rein, es ist genug Platz da. Mehr Infos dazu auch auf radiogong.com für euch.

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2: Ich bin Angela Kress. Die gestiegenen Preise für Benzin und Diesel belasten Arbeitnehmer nicht mehr als in den vergangenen Jahren. Das IFO-Institut sagt, dass das an den stetig gestiegenen Löhnen liegt. Im Durchschnitt musste ein Arbeitnehmer im April demnach etwa 5 Minuten für einen Liter Benzin arbeiten. In den vergangenen 35 Jahren seien es zwischen 3 und 6 Minuten gewesen. Für Haushalte mit niedrigem Einkommen seien die hohen Spritpreise eine höhere Belastung. Im Bundestag wird heute das erste Mal über einen Gesetzentwurf für eine geringere Luftverkehrssteuer diskutiert. Das soll den deutschen Standort wettbewerbsfähiger machen und könnte Fliegen ein bisschen günstiger machen, falls die Gesellschaften die Steuersenkung an die Kunden weitergeben würden. Je nach Strecke geht es um bis zu rund 11 Euro weniger. Die EU will ihr KI-Gesetz verschärfen. Anwendungen, mit denen man sexualisierte Deepfakes erstellen kann, sollen künftig verboten sein. Darauf haben sich Vertreter des Parlaments und der Mitgliedstaaten geeinigt. Bei Deepfakes handelt es sich zum Beispiel um Videos, bei denen das Gesicht einer anderen Person mit KI eingefügt wird. Der CDU-Europaabgeordnete Voss befürchtet einen Regelflickenteppich für Teilbereiche der KI. Interpol hat Millionen falsche Medikamente beschlagnahmt. Mehr als 6 Millionen Dosen seien eingezogen worden. Thomas Thonfeld berichtet.
3: 2 Wochen dauert die Aktion. In rund 90 Ländern nehmen die Ermittler insgesamt 269 Verdächtige fest, zerschlagen dabei viele kriminelle Netzwerke im illegalen Medikamentenhandel. Was sie dabei sicherstellen, am häufigsten vermeintliche Mittel gegen Erektionsstörungen oder Rauchen. Deutschland war an der Aktion nicht beteiligt.
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4: Die Gründungstätigkeit in der Region hat deutlich zugelegt. Im vergangenen Jahr haben sich rund 8000 neue Unternehmen angemeldet, so viele wie seit längerem nicht mehr. Das geht aus Zahlen der Industrie- und Handelskammer Würzburg-Schweinfurt hervor. In allen Städten und Landkreisen wurde ein Plus verzeichnet. Unterm Strich ergibt sich ein positives Bild. Es wurden rund 1200 Unternehmen mehr an- als abgemeldet. Viele große Fahrzeuge dicht hintereinander, das ist heute und morgen im Kreis Würzburg häufiger zu sehen. Es sind nämlich Kolonnen der Bundeswehr unterwegs. Die sogenannten Verbände lassen sich an den blauen Flaggen erkennen. Das letzte Fahrzeug hat eine grüne Flagge und symbolisiert das Ende. Sie gelten im Verkehr als Einheit. Fährt also das erste Fahrzeug bei grün über eine Ampel, darf der Rest auch noch durch. Für Autofahrer heißt das nicht einscheren oder überholen.
5: Soweit die News. Dankeschön Christian Haider dafür. 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
5: Das ist heute wolkig, trüb, zum Teil auch noch nass. 12 bis 14 Grad dazu. Morgen kann der Start in den Tag noch ähnlich aussehen. Dann kommt aber die Sonne raus und dann bleibt es erstmal wieder trocken. Am Wochenende erwartet uns ein Mix aus Sonne und ein paar Wolken. Erst Sonntagabend bilden sich wieder erste Schauer und Gewitter. Dazu wird es auch erstmal wärmer mit Höchstwerten morgen schon um 20 Grad wieder.
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5: Servus auf die Straßen. Wir haben eine Abstandsmessung auf der A70 Richtung Schweinfurt an der Brücke bei Berg-Rheinfeld. Geblitzt wird B26 Karlstadt Richtung Gemünden kurz vor Gambach. Neustadt am Main in beiden Richtungen Höhe Tennishalle. Randersacker Gerbrunner Straße Richtung Gerbrunn. Und auch in Würzburg Randersackerer Straße. Gute Fahrt.
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5: Servus, einen schönen Vormittag.

0: Hier ist euer Heimvorteil, hier ist Radio Gong. Wir sagen euch, was die Region bewegt. Dracula wurde noch nicht gesichtet, aber ihr redet über die 3 Todesfälle durch das Hunter-Virus auf einem Kreuzfahrtschiff. Ist auch echt krass. Was viele beunruhigt, vom Hunter-Virus hört man auch immer wieder bei uns in der Region. Gong-Hörerin Marion schreibt mir dazu, ein befreundeter Arzt hat sich vor einigen Jahren tatsächlich selbst in die Klinik eingewiesen, weil er sich vermutlich beim Aufräumen des Schuppens mit dem Hunter-Virus angesteckt hat und er sich dementsprechend unglaublich schlecht fühlte. Und seitdem nimmt sie beim Frühlingsputz Handschuhe und eine FFP2-Maske für solche Sachen. Das ist auf jeden Fall keine schlechte Idee, würde ich mal sagen. Denn der Hunter-Virus wird meist durch Bisse von Mäusen oder vor allem auch durch aufgewirbelten Staub, in dem sich all die Reste vom Mäusekot befinden, übertragen. Solche Fälle sind aber sehr selten. Im letzten Jahr gab es in Bayern gerade mal 90 Fälle. Und deshalb warnt auch der Tropenmediziner hier aus Würzburg, August Sticht, heute Morgen vor übertriebener Panik. Kollege Käppi hat mit ihm gesprochen.
1: Ja, auch wenn 3 Passagiere auf einem Kreuzfahrtschiff bereits an den Folgen einer Infektion gestorben sind, eine Mensch-zu-Mensch-Übertragung ist laut dem Tropenmediziner eher ungewöhnlich. Und so glaubt er nicht, dass wir hier mit einem neuen weltweiten Ausbruchsgeschehen wie bei Corona zu tun haben. Außerdem gibt es einen Unterschied zwischen dem Hunter-Virus, das momentan in Südamerika umgeht, und dem Hunter-Virus hier bei uns. Sie gehören zwar zur gleichen Familie, aber der europäische Stamm des Hunter-Virus ist im Vergleich zu den in Amerika oder Asien vorkommenden Varianten weniger gefährlich. Er kann Fieber und andere Grippesymptome verursachen.
0: Also, keine Panik und jetzt auch kein Grund, nicht mehr aufzuräumen oder Staub zu wischen. Schade eigentlich, ne? Wäre fast eine zu schöne Ausrede gewesen.

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1: Ich bin Christian Heider. In der Region sind die Gründer sehr aktiv. Im vergangenen Jahr sind mit 8000 Unternehmen so viele neue Unternehmen an den Start gegangen wie schon lange nicht mehr. Diese Zahlen kommen von der Industrie- und Handelskammer Würzburg-Schweinfurt. Das Schöne, in allen Städten und Landkreisen konnte ein Plus verzeichnet werden. Besonders deutlich war es in Stadt und Landkreis Würzburg, gefolgt von den Kreisen Haßberge und Bad Kissingen. Erfreulich ebenfalls, unterm Strich sind gut 1200 Unternehmen mehr gegründet als abgemeldet worden. Seit Mitte Januar verschickt die Bundeswehr ja Briefe, um die Bereitschaft junger Menschen für den neuen Wehrdienst abzufragen. Von den 18-jährigen Männern haben bisher fast 3/4 geantwortet, berichtet das Redaktionsnetzwerk Deutschland. Und etwa die Hälfte von ihnen hat grundsätzlich Interesse signalisiert. Wer den Fragebogen nicht ausfüllt, dem droht ein Bußgeld. Das Wetter heute, viele Wolken, teilweise auch Regen bei 12 bis 14 Grad.
2: Dankeschön, Christian Heider, für die Kurznews. Wir schauen noch zu den aktuellen Blitzern. Die stehen auf der A70. Genauer gesagt ist das eine Abstandsmessung. Auch aufpassen hier an der Brücke bei Bergreinfeld Richtung Schweinfurt. Geblitzt wird Randersacker Gerbrunner Straße und noch Würzburg in der Randersackerer Straße. Eine gute Fahrt euch, kommt gut an euer Ziel.
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0: Bei uns dürft ihr sein, wie ihr seid. Das ist nämlich genau richtig so. Hier ist Gong mit Milky, just the way you are. Hier ist euer Heimvorteil. Und auf einer Skala von 0 bis 10, wie traurig ist euer Fußballherz? Oder feiert ihr das Aus des FC Bayern in der Champions League? Harry Kane hat den Ausgleich für den FC Bayern leider ja erst in der 4. Minute der Nachspielzeit erzielt. Ja, und der Schiedsrichter war wohl auch kein Bayern-Fan und hat viele umstrittene Entscheidungen getroffen wohl. Aus für den FC Bayern in der Champions League. Immerhin sind sie ja deutscher Meister. Und auch in vielen anderen Orten der Region feiert man schon die Meisterschaft. Also, wenn ihr euch gewundert habt, dass in eurem Ort viele seit Tagen außer Rand und Band sind, könnte das was damit zu tun haben, dass euer Verein im Ort den Meistertitel geholt hat, Alex.
1: Groß gefeiert wurde am vergangenen Wochenende bei der Bahn. Der ETSV Würzburg hat nämlich die Meisterschaft in der Kreisliga in Würzburger Duell beim TSV Lengfeld klargemacht. 10 Siege zuletzt in Folge und damit der Wiederaufstieg in die Bezirksliga. In die Kreisliga zurückgekehrt ist der FC Gössenheim. Nach 2 Jahren, Grüße also raus in den Spessart, gar nicht gespielt und trotzdem gefeiert wurde in Patenstein auf dem Feuerwehrfest. Denn der Gegner, Lohr 2, ist nicht angetreten und jetzt kann Patenstein nicht mehr von Platz 1 verdrängt werden. In der A-Klasse wurde der SV Gau Königshofen bereits im April Meister und schon eine Woche vorher der erste Meister der Region, der Soccerclub TV 73 Würzburg in der B-Klasse. Die haben in 19 Spielen 19 Siege klargemacht. Mittlerweile übrigens 22 Spiele und natürlich 22 Siege. Und die 100-Tore-Marke, die könnte am Wochenende auch fallen.
0: Also kein Champions-League-Titel zwar, aber immerhin viele Gründe zum Feiern. So eine Meisterschaft in der Nachbarschaft ist doch auch was Feines. So eine echte, ehrliche Leistung auf dem Platz. Das darf auch gefeiert werden.

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1: Ich bin Gregor Jose Moser. KI-Regeln in der EU sollen strenger werden. Anwendungen, die missbräuchliche sexualisierte Deepfakes erstellen, sollen verboten werden. Darauf haben sich Vertreter der Mitgliedstaaten und des Parlaments verständigt. Bei sogenannten Deepfakes wird etwa das Gesicht einer Frau in eine Pornosequenz eingefügt, sodass es wirkt, als würde sie Dinge tun oder sagen, die tatsächlich nie passiert sind. Rund 810.000 Menschen in Deutschland haben letztes Jahr in ihrem Job so wenig verdient, dass sie zusätzlich Geld vom Staat bekommen haben. Insgesamt knapp 7 Milliarden Euro Unterstützung für sogenannte Aufstocker, meldet das Sozialministerium. Die Zahlen zeigen auch, die Zahl der Aufstocker ist gesunken. 2015 waren es noch über 1,2 Millionen. Linke Politiker Inke forderte unter anderem einen armutsfreien Mindestlohn. Eine Mehrheit der Europäerinnen und Europäer hält die USA nicht für einen vertrauenswürdigen Partner. In Deutschland sagten das in einer Bertelsmann-Untersuchung mehr als 70%. Uli Reitinger berichtet.
2: Welche Schlüsse ziehen die Menschen in der Umfrage aus dem Vertrauensverlust in die USA? Die große Mehrheit will zwar in der NATO bleiben, sagt aber auch, Europa soll seinen eigenen Weg gehen, mit Großbritannien und Kanada als neue starke Partner an seiner Seite.
1: Kleiner Hoffnungsschimmer für die angeschlagene deutsche Industrie. Im März haben die Auftragseingänge um 5% angezogen im Vergleich zum Vormonat. Eine positive Überraschung, denn Analysten hatten im Schnitt mit einem Plus von 1% gerechnet. Das Bundeswirtschaftsministerium ist vorsichtig. Der Energiepreisschock durch den Iran-Krieg werde sich verzögert auswirken. Die Bundesregierung will Deutschland barrierefreier machen. Der Bundestag hat dazu heute über einen Gesetzentwurf diskutiert. Ziel ist es, dass neben öffentlichen Stellen auch mehr private Anbieter Barrieren abbauen, wenn sie dadurch nicht unverhältnismäßig belastet werden. Verbände kritisieren unter anderem, dass die Vorgaben oft freiwillig bleiben sollen.
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3: Strom verbrauchen und dabei Geld bekommen, das ist derzeit unter bestimmten Bedingungen möglich. Grund sind sogenannte Negativstrompreise an der Strombörse. Sie entstehen, wenn viel Strom aus Wind- und Solarenergie ins Netz eingespeist wird, bei gleichzeitig geringer Nachfrage. In einem Pilotprojekt der Uni Würzburg und der Stadtwerke Schweinfurt konnte ein Teilnehmer beim Laden seines E-Autos sogar Geld gutgeschrieben bekommen. Voraussetzung dafür ist ein intelligenter Stromzähler, der flexible Tarife nahezu in Echtzeit nutzt. Vor dem Eingang des Würzburger Hauptbahnhofs sind seit kurzem neue Absperrpoller installiert. Die rund einen Meter hohen massiven Poller sollen verhindern, dass Fahrzeuge in den Eingangsbereich fahren können und damit die Sicherheit erhöhen. Sie wurden zur Gefahrenabwehr aufgestellt. Die Maßnahme ist Teil einer bayernweiten Zusammenarbeit zwischen der Deutschen Bahn und der Bundespolizei. Ein konkreter Anlass lag laut Bundespolizei Würzburg aber nicht vor.
4: Danke, Christian Heider, für die News. Jederzeit für euch die Nachrichten auch zum Nachlesen auf radiogong.com und in der Gong.
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4: Viele Wolken, zum Teil noch etwas Regen, der in Form von ein paar Schauern runterkommen kann heute bei 12 bis 14 Grad. Morgen kann der Start in den Tag noch teils trüb sein, dann kommt aber die Sonne raus und dann bleibt sie die nächsten Tage auch etwas trockener. Dazu ab morgen um 20 Grad.
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4: Servus auf die Straßen. Der neueste Blitzer steht in Tüngersheim Richtung Güntersleben. Ein unterwegs, eine gute Fahrt.
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4: Und Bibi Rexha, New Religion, am besten jetzt schön laut genießen.
6: Die

0: Das ist euer Donnerstag hier auf Radio Gong. Hier ist euer Heimvorteil und das Wochenende kommt langsam näher. Zeit für ein paar Ausflugstipps. Man kann ja nicht früh genug das Plan anfangen. Ne? Dieses Wochenende könnt ihr zum Beispiel zu Land, zu Wasser und in der Luft erleben. Am Sonntag der größte Läufertreff der Region, der WVV-Marathon. Mehr als 6000 Menschen sind für den 42-Kilometer-Lauf oder den Halbmarathon angemeldet. Das ist ordentlich. Wen es ans Wasser zieht, am Wochenende soll es jetzt auch losgehen mit der Freibadsaison in Veitshöchheim und in Zellingen. Und die Luft, ja, die ist auch wichtig. In die Luft geht's nämlich am Wochenende in Hettstadt beim Muttertagsfliegen und am Samstag schon bei Touch the Sky auf dem Flugplatz in Giebelstadt, wo ihr euch jetzt schon auf deren Website des Flugsportclubs für einen von 40 Gratis-Rundflügen anmelden könnt. 10 im Motorsegler und über 30 kostenlose Rundflüge gibt's im Segelflieger, was auch etwas ganz Besonderes ist.
1: Das ist ein unbeschreiblich schönes Gefühl, wenn du lautlos durch den Himmel fliegen kannst.
0: Christian Werner, erster Vorsitzender des Flugsportclubs Giebelstadt. Er lädt euch ein zu Touch the Sky am Samstag auf dem Flugplatz Giebelstadt. Und wer sich nicht traut, in die Luft zu gehen, auch nur das Selfie im Cockpit ist erlaubt.
1: Es gibt auch die Möglichkeit, sich in die Flugzeuge reinzusetzen. Wir werden einen Erklärbären haben, der dementsprechend auf die Fragen der jungen und alten Interessenten eingehen kann. Die Möglichkeit von Cockpitbesichtigung.
0: Das Wochenende an Land, im Wasser und der Luft. Wer sich traut, für die kostenlosen Flüge könnt ihr euch anmelden auf fscg.de, solange der Vorrat reicht. Oder morgen einfach super bequem auf Gong noch was dazu gewinnen. 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
1: Ich bin Christian Heider. Negativstrompreise machen es möglich. Wer Strom verbraucht, kann dafür sogar Geld bekommen. In einem Pilotprojekt der Uni Würzburg und der Stadtwerke Schweinfurt wurde das bereits praktisch erprobt. Ein Teilnehmer erhielt beim Laden seines Elektroautos sogar eine Gutschrift. Voraussetzung dafür ist ein intelligenter Stromzähler. Solche Negativstrompreise treten immer häufiger auf, nämlich dann, wenn mehr Wind- und Sonnenstrom erzeugt, als verbraucht wird. Im vergangenen Jahr gab es in Deutschland rund 570 Stunden mit Strompreisen unter Null an der Strombörse. Im Bundestag wird heute das erste Mal über einen Gesetzentwurf für eine geringere Luftverkehrssteuer diskutiert. Geplant ist, dass auf Flugtickets weniger Steuer erhoben wird. Das soll den deutschen Standort wettbewerbsfähiger machen und könnte Fliegen ein bisschen günstiger machen, falls die Gesellschaften die Steuersenkung dann auch an die Kunden weitergeben würden. Je nach Strecke geht es um bis zu rund 11 Euro weniger. Das Wetter, viele Wolken, teils auch Regen, dazu 12 bis 14 Grad.
2: Das waren die Kurznews. Dankeschön, Christian Heider, dafür. Ich schaue noch auf die Straßen. A70 Bamberg Richtung Schweinfurt-Werneck. Zwischen Schonungen und Goxheim ist der rechte Fahrstreifen blockiert. Hier ein defekter PKW auf der Straße. Und geblitzt wird Würzburg in der Gerberstraße im Moment und Tüngersheim in Richtung Güntersleben. Gute Fahrt euch.
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0: Harry Styles auf Gong, ein Hoch auf die American Girls und an dieser Stelle Grüße auch nach Island, wo man uns offenbar auch hört. Ein Gruß von Andreas und Christine ist reingekommen.
1: Wir waren gerade beim Wasserfall Barnafoss und fahren jetzt mit unserem Mietwagen und bei guter Musik von Radio Gong zu unserem Hotel und lassen uns weiterhin gut gehen.
0: Herrlich, mach das. Grüße zurück nach Island. Da scheint heute die Sonne, aber mit Temperaturen um den Gefrierpunkt ist es auch sehr kalt. Da beneide ich euch jetzt ausnahmsweise. Darum mal nicht. Ja, und bei uns, Kai Zorn, müssen wir uns bei dem Wetter da draußen aktuell Sorgen ums Wochenende machen?
2: Nein, das Wochenende ist nicht in Gefahr. Ganz im Gegenteil, das wird deutlich freundlicher werden und die Natur wird das so richtig umsetzen, was es da an Regen gegeben hat in Sachen bunt und grün. Das wird richtig schöne Maifarben geben. Der heutige Tag ist noch so ein Übergangstag. Er ist windig, gefühlt kalt. Bei zunächst noch Regen, der dann nachlässt. Später gibt es Wolken, Sonne und einzelne Schauer bei nur noch 12 bis 14 Grad. Morgen haben wir erst einmal einen trüben Start. Im Laufe des Tages wird es freundlicher und deutlich wärmer wird das Wochenende mit über 20 Grad. Am Sonntag gibt es allerdings spätestens gegen Abend vom Taubertal her wieder Schauer und Gewitter und die leiten dann eine erneut unbeständige und kühle Witterungsphase in der nächsten Woche ein.
0: Naja, Sonntagabend, bis dahin ist ja wohl der Muttertagskuchen schon längst gegessen, oder?

0: Ein bisschen Ace of Base, All That She Wants. Und sofort bin ich wieder jung und singe sehr, sehr laut mit. Immer wenn dieser Song damals auf Gong lief. Flashback zu den 90ern. Damit bin ich die Regine Raus für heute. Macht's gut. Bis morgen.
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1: Gregor Jose Moser. Im Kampf gegen sexualisierte Deepfakes nimmt die EU jetzt die KI-Anbieter ins Visier. Mitgliedstaaten und Europäisches Parlament haben sich darauf geeinigt, solche Anwendungen zu verbieten. Mehr von Zoe Tassovali.
2: Die EU will damit künftig schon bei den KI-Programmen ansetzen und nicht erst dann, wenn solche Bilder oder Videos schon im Netz kursieren. Deepfakes wirken oft täuschend echt. Gesichter oder Stimmen werden mit KI so verändert, dass Menschen Dinge angeblich tun oder sagen, die aber nie passiert sind. Wer betroffen ist, sollte Inhalte möglichst schnell sichern, Plattformen melden und Anzeige erstatten.
1: Gleichberechtigt an allen Lebensbereichen teilhaben. Darauf haben Menschen mit Behinderung in Deutschland eigentlich ein Recht. Bei der Barrierefreiheit gibt es aber noch viel zu tun, sagen Betroffenenverbände. Der Bundestag hat heute über einen Gesetzentwurf beraten. Neben öffentlichen Stellen sollen auch mehr private Anbieter Barrieren abbauen, allerdings nur, wenn sie dadurch nicht unverhältnismäßig belastet werden. Seit Mitte Januar verschickt die Bundeswehr ja Briefe, um die Bereitschaft junger Menschen für den neuen Wehrdienst abzufragen. Von den 18-jährigen Männern haben bisher fast 3/4 geantwortet, berichtet das Redaktionsnetzwerk Deutschland. Und etwa die Hälfte von ihnen hat grundsätzlich Interesse signalisiert. Die Baumarktkette Obi will ihr knalliges Orange als Marke schützen lassen und kämpft dafür vor dem Bundesgerichtshof. Eine vorläufige Einschätzung des Zivilsenats sieht eher geringe Chancen. Konkurrierende Ketten hatten beim Patent- und Markenamt beantragt, die eingetragene Farbmarke zu löschen. Das war dann auch passiert. Beide Seiten haben jetzt Gutachten vorgelegt, wie viele Menschen die Farbe Obi zuordnen. Unter anderem die prüft das Gericht. In Großbritannien findet heute ein Stimmungstest statt. In Schottland und Wales wählen die Bürger neue Regionalparlamente. In England werden unter anderem etliche Bürgermeister neu bestimmt. Die regierende Labour-Partei von Premier Starmer muss laut Umfragen mit schweren Verlusten rechnen, zugunsten der rechtspopulistischen Partei Reform UK.
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3: Die Stadt Würzburg hat einen neuen Betreiber für die Posthalle gefunden. Heute wird er vorgestellt. Das alles passiert recht knapp, denn schon am Samstag ist das erste Konzert dort geplant. Auch beim Katholikentag nächste Woche wird die Halle für einige Veranstaltungen genutzt. Die Zukunft der Veranstaltungshalle neben dem Hauptbahnhof ist für die nächsten 5 Jahre gesichert. Platz 5 und noch 2 Spiele. Die Fitness First Würzburg Baskets haben heute die Qualifikation für die Playoffs in der eigenen Hand. Zu Gast sind sie am Abend bei den Hamburg Towers. Die Gastgeber stehen nur auf Rang 14 und sind somit raus aus dem Rennen um die Play-Ins. Würzburg konnte das Hinspiel gegen Hamburg 91-88 für sich entscheiden. Jetzt soll der nächste Sieg folgen. Los geht es um 20 Uhr. Das letzte Heimspiel steht dann am Sonntag gegen Ludwigsburg an.
4: Soweit News, die ihr nochmal online findet, auf radiogong.com oder in der Gong-App.
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4: Viele Wolken an diesem Donnerstag, gelegentlich noch etwas Regen, gegen Abend dann auch mal, ja, stellenweise so aufgelockerte Wolken mit vielleicht noch ein bisschen Sonne. Letzte Schauer klingen dann auch ab bei 12 bis 14 Grad. In der Nacht werden die Wolken weniger, zum Teil mit Nebel dann bei 6 bis 3 Grad. Morgen bekommen wir nach teils trüben Start Sonne. Am Wochenende ein Mix aus Sonne und lockeren Wolken. Sonntag dann erste Schauer und Gewitter am Abend. Die Werte, es wird wieder wärmer, morgen um die 20, am Wochenende bis zu 25 Grad.
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4: Blick auf die Straßen, keine größeren Verkehrsstörungen, Blitze haben wir aber. Einmal die Verbindungsstraße Patenstein-Lohr am Main, da wird geblitzt. Würzburg-Gerberstraße im Blitzer und Tüngersheim Richtung Güntersleben in beide Richtungen, auch da bitte langsam. Wo ihr steckt, gute Fahrt.
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Das ist Fastboy Beautiful Life. Freuen wir uns schon mal auf das schöne, süße Leben im August, wenn die Jungs dann am 8.8. vor der Residenz spielen. 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Schaut direkt mal rein. Heute am Tag der Vernunft in der USA. Tag der Vernunft in den USA. Das wäre doch schön, wenn sie mal ganz oben an der Spitze anfangen würden. Naja, anderes Thema. Wenn es mit der Vernunft dann vielleicht doch nicht so klappt, wäre heute auch noch Tag des Cosmopolitans. Da kann man vielleicht dann, naja, da muss man es halt runterspülen. Ja, wenn's. Oder man kann es natürlich jetzt auch anders verknüpfen, kann sagen, heute Tag des Cosmopolitans, aber nach dem ja auch Tag der Vernunft ist, seid also vernünftig. So ist richtig. Haben wir es doch wieder hinbekommen mit der Überleitung. Hier ist Loy und Red Eyes. Da könnten wir jetzt auch wieder irgendwas bauen mit Cosmopolitan und so viel und rote Augen. Ach, wir lassen es einfach.

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1: Ich bin Christian Heider. Neustart für die Posthalle in Würzburg. Die Stadt hat einen neuen Betreiber gefunden und der soll heute Mittag vorgestellt werden. Und das Ganze ist quasi auf den letzten Drücker, denn schon am Samstag ist das erste Konzert geplant. Auf der Bühne steht der Würzburger Kneipenchor, viele Tickets dafür sind bereits verkauft. Auch beim Katholikentag nächste Woche wird die Halle für einige Veranstaltungen genutzt. Später im Jahr kommen noch Gestört aber geil und Gentleman. Die Zukunft der Veranstaltungshalle am Hauptbahnhof ist für die nächsten 5 Jahre gesichert. Heute und morgen sind im Landkreis Würzburg öfter mal Kolonnen der Bundeswehr unterwegs. Die Militärfahrzeuge fahren in geschlossenen Verbänden. Erkennbar sind sie an blauen Flaggen. Das letzte Fahrzeug hat eine grüne Flagge.
2: Eine Kolonne der Bundeswehr hat besondere Kolonnenrechte. Dazu gehört es zum Beispiel, dass die Kolonne an sich nicht unterbrochen werden sollte und in einem Zuge quasi fahren darf. Das gilt zum Beispiel auch beim Überqueren von Ampeln, die zwischenzeitlich dann noch rot werden.
1: Das war Simon Rinke, Presseoffizier der Volkacher Bundeswehr. Wichtig für die Verkehrsteilnehmer, nicht dazwischendrängen. Das ist einerseits verboten, andererseits auch gefährlich. Die Fitness First Würzburg Baskets können den nächsten großen Schritt machen. Heute winkt der Playoff-Einzug. Auswärts sind sie zu Gast bei den Hamburg Towers. Es muss dafür aber ein Sieg her. Aktuell ist Würzburg auf Rang 5. Bis zu Rang 6 ist die direkte Teilnahme an den Playoffs sicher. Hamburg dagegen hat nicht mehr viel auszurichten. Es ist das letzte Heimspiel der Saison. Chancen auf die Play-ins gibt's nicht mehr und der Klassenerhalt ist geschafft. Tip-off in Hamburg ist heute um 20 Uhr. KI-Regeln in der EU sollen strenger werden. Anwendungen, die missbräuchliche, sexualisierte Deepfakes erstellen, sollen verboten werden. Darauf haben sich Vertreter der Mitgliedstaaten und des Parlaments verständigt. Bei sogenannten Deepfakes wird etwa das Gesicht einer Frau in eine Pornosequenz eingefügt, so dass es wirkt, als würde sie Dinge tun oder sagen, die tatsächlich nie passiert sind.
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3: Heute jetzt im Laufe des Nachmittages vielleicht auch mal die ein oder andere sonnige oder zumindest mal aufgelockerte Ecke. Ansonsten Temperaturen heute so im Bereich 12 bis 14 Grad. Gelegentlich fällt auch noch etwas Regen. In der Nacht werden die Wolken weniger, dazu breiten sich zum Teil Nebel und Hochnebel aus. Die Temperaturen 6 bis 3 Grad. Morgen kommt es dann nach teils trüben Start die Sonne durch. Am Wochenende erwartet uns ein Mix aus Sonne und Wolken. Und am Sonntag dann zum Abend hin wieder erste Schauer und Gewitter. Die Temperaturen, es wird wärmer, morgens um die 20 Grad, am Wochenende bis zu 25 Grad.
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3: Blick zum Verkehr. Servus, liebe Autofahrer. Keine größeren Verkehrsstörungen. Blitzer haben wir. Die Verbindungsstraße Patenstein-Lohr am Main, Schweinfurt-Rhönstraße stadteinwärts, Würzburg-Gerberstraße und Tüngersheim Richtung Güntersleben. In beide Richtungen gute Fahrt.
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0: Sombre und Homewrecker bei eurem Sender mit Heimvorteil. Es war mal wieder 12. Das heißt, es war mal wieder der Zeitpunkt, an dem an den Tankstellen sich die Tankpreise vielleicht geändert haben, vielleicht auch nicht. Einmal am Tag dürfen die Tankpreise steigen. Wenn sie fallen, dann dürfen sie das gerne auch öfter tun. Und wir haben ja aktuell auch Preise unter 2 Euro. Das haben wir ja die ganze Zeit lang jetzt nicht gehabt. Wir haben natürlich jetzt mal China hingeschickt und haben mal geguckt, wie zum Beispiel hier in Würzburg sich die Tankpreise um 12 entwickelt haben.
1: Man merkt, der Andrang war hier kurz vor 12 riesig. Denn die Tankpreise sind deutlich gesunken. Und das lassen sich die Autofahrer hier natürlich nicht entgehen. Also die Tankstelle ist hier wirklich brechend voll. Die Autos haben sich hier in super langen Schlangen angestellt. Und als sie fertig getankt hatten, sind sie beinahe nicht mehr vom Fleck gekommen, da der Ansturm eben so groß war. Es ist einem wirklich so vorgekommen, als würde es Tank gratis geben. Der Diesel lag eben vor 12 Uhr bei 1,90 und nun bei 1,98. Und auch der Benzin lag vorher bei 1,98 und nun bei 2,04 Euro. Mir hat gerade sogar jemand gesagt, dass ihm in mehreren WhatsApp-Gruppen geschrieben wurde, dass er unbedingt tanken gehen soll. Und er ist dann extra deshalb losgedüst, um diesen Schnapper nicht zu verpassen.
0: Also, dass die Entwicklung der Tankpreise jetzt wieder um 12 sind gespannt, wie es natürlich jetzt in den nächsten 24 Stunden dann wieder weitergeht. Jetzt aber erstmal Michael Patrick Kelly und The One.

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0: bin Gregor Jussi Moser. Wer in Deutschland ein Spenderorgan braucht, muss oft lange warten und das Organ kommt meist aus dem Ausland, weil es hier zu wenige Spender gibt. Mehrere Bundestagsabgeordnete aus verschiedenen Parteien unternehmen deshalb nochmal einen Versuch, die Widerspruchslösung einzuführen. Sie haben heute einen entsprechenden Antrag eingebracht. Widerspruchslösung heißt, jeder ist Spender, wenn er oder sie nicht widersprochen hat. Der Bundestag hat heute außerdem über einen Gesetzentwurf debattiert, der Barrieren im Alltag für Menschen mit Behinderung abbauen soll. Der Entwurf geht fast allen Parteien nicht weit genug. Es bleibe dabei, dass es für private Unternehmen keine detaillierten Vorschriften geben soll. Das kritisieren vor allem Grüne und Linke. Die Preisanstiege bei Energie wegen des Iran-Kriegs sind ähnlich stark wie in früheren Öl- und Weltwirtschaftskrisen, aber weniger heftig als zu Beginn des Ukraine-Kriegs. Das zeigen Daten des Statistischen Bundesamtes, berichtet Uli Reitinger.
1: Zu Beginn des Ukraine-Kriegs stiegen die Spritpreise explosionsartig an, um fast 47%. Der Heizölpreis hat sich damals mehr als verdoppelt. Dagegen wirken die aktuellen Teuerungsraten durch den Iran-Krieg zwischen 20% und 40% fast schon harmlos. Das sind sie natürlich nicht, denn die Preissprünge sind nur deshalb weniger groß als damals, weil der Ausgangspreis für Energie diesmal schon sehr hoch war, erklären die Statistiker.
0: Deutschland darf seiner Industrie finanziell unter die Arme greifen, um auf klimafreundlichere Produktionsweisen umzusteigen. Die Europäische Kommission hat grünes Licht für insgesamt 5 Milliarden Euro Förderung gegeben. Es geht darum, Mehrkosten zu übernehmen, die Unternehmen entstehen. Das soll Planungssicherheit geben und Risiken reduzieren. Software, mit der sexualisierte Deepfakes erstellt werden können, soll in der EU verboten werden. Vertreter der Mitgliedstaaten und des Europäischen Parlaments haben sich darauf geeinigt, das KI-Gesetz entsprechend anzupassen. Ziel ist es, dass missbräuchliche Deepfakes, von denen oft Frauen betroffen sind, gar nicht erst erstellt werden können.
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3: In der Region sind Gründer sehr aktiv. Im letzten Jahr sind mit 8000 Unternehmen so viele neue Unternehmen an den Start gegangen wie schon lange nicht mehr. Diese Zahl nennt die IHK Würzburg-Schweinfurt. In allen Städten und Landkreisen konnte ein Plus verzeichnet werden, besonders deutlich in Stadt und Landkreis Würzburg, gefolgt von den Landkreisen Haßberge und Bad Kissingen. Die Kritik am Bau der Stromtrasse Südlink reißt nicht ab. Die Bürgerinitiative Berg-Rheinfeld wirft dem Netzbetreiber Transnet BW Schädigungen der Umwelt vor. Konkret sollen 7 Feldhamsterlöcher an der B19 bei Geldersheim ignoriert und eine Schutzzeit bis Ende April nicht eingehalten worden sein. Die Initiative befürchtet, dass die vom Aussterben bedrohten Hamster durch die Arbeiten möglicherweise getötet wurden.
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4: Viele Wolken an diesem Donnerstag, gelegentlich vielleicht noch etwas Regen, gegen Abend hin aber auch mal ein paar Wolkenlücken, 12 bis 14 Grad. In der Nacht werden die Wolken weniger, dafür gibt es zum Teil Nebel und Hochnebel, die Temperaturen in der Nacht 6 bis 3 Grad. Morgen kommt nach trüben Start die Sonne durch, am Wochenende dann ein Mix aus Sonne und lockeren Wolken. Am Sonntag zum Abend hin wieder erste Schauer und Gewitter. Es wird wärmer, morgen um die 20 Grad, am Wochenende bis zu 25 Grad.
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4: Der Blick zum Verkehr. Aktuell für euch Blitzer Würzburg-Mergentheimer Straße Richtung Heidingsfeld. Außerdem Gerberstraße und auch Ludwigstraße in Würzburg. Ludwigstraße hier Richtung Theater. Ansonsten Schweinfurt, Rhönstraße stadteinwärts im Blitzer, Tüngersheim Richtung Güntersleben beide Richtungen und auf der Verbindungsstraße Patenstein-Lohr am Main wird auch geblitzt. Gute Fahrt.
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4: Servus.

0: Kilgo Kerlet Griffin und Save My Love bei eurem Sender mit Heimvorteil mit ein paar Tipps für den heutigen Donnerstag.
1: Den Vize-Freitag könnt ihr heute auf dem Weinfest verbringen, denn heute startet das Hoffest beim Weingut Mainzinger. Natürlich inklusive Live-Musik und fränkischen Klassikern ab 19 Uhr. Und auch die Cook-Vinothek in Dettelbach lädt zum Schöppeln ein. Die präsentieren euch heute nämlich 30 verschiedene Weine der Dettelbacher Weingüter. Für alle Studis geht's dann heute ins Labi. Da treffen sich heute nämlich alle Sozialpädagogen ab 22 Uhr zum Feiern. Oder ihr geht zum Tag der Kinostarts ins Kino. Da starten auch heute wieder 4 neue Filme, darunter auch das Justizdrama Nürnberg mit Oscar-Preisträger Russell Crowe.
2: Ich stelle Hermann Göring vor Gericht und zwinge ihn, der Welt zu sagen, was er getan hat.
3: Wir überwinden diese Schreckensherrschaft nur, wenn wir all diese Menschen zur Rechenschaft ziehen.

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12: Und nun die Wassertemperaturen für die Urlaubsregionen. Nordsee 23 Grad, Adria 27 Grad, Garten der Familie Meier 28 Grad.
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1: Eine Serie von Provokationen hat gestern Abend in der Schweinfurter Innenstadt zu einem größeren Polizeieinsatz geführt. Gegen 21.30 Uhr belästigte ein 22-jähriger Mann zunächst mehrere Passanten am Rossmarkt. Als er kurz darauf in der Wolfsgasse erneut Streit suchte, eskalierte die Situation in eine Schlägerei, bei der auch Pfefferspray eingesetzt wurde. Mehrere Streifen waren schnell vor Ort und konnten die Beteiligten trennen. Die Polizei nahm den leicht verletzten Unruhestifter in Gewahrsam. Wer in Deutschland ein Spenderorgan braucht, muss oft lange warten. Und das Organ kommt meist aus dem Ausland, weil es hier zu wenige Spender gibt. Mehrere Bundestagsabgeordnete aus verschiedenen Parteien unternehmen deshalb nochmal einen Versuch, die Widerspruchslösung einzuführen. Sie haben heute einen entsprechenden Antrag eingereicht. Das bedeutet, jeder wäre Spender, wenn er oder sie nicht widersprochen hat. Das Nachmittagswetter, viele Wolken, zum Teil auch noch Regen, bei um die 13 Grad.
2: Und der Blick zum Verkehr. Wir haben aktuell Feuchtblitzer, Würzburg-Mergentheimer Straße Richtung Heidingsfeld. Außerdem Gerbrunnen-Würzburger Straße in Blitzer. Dann die Verbindungsstraße Patenstein-Lohr am Main. Schweinfurt-Rhönstraße stadteinwärts und Tüngersheim Richtung Güntersleben. Beide Richtungen. Gute Fahrt.
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Die Jungs von BTS und Swim auch wieder zurück nach der doch längeren Pause aufgrund des Wehrdienstes. Der geht ja wirklich ewig in Südkorea, muss auch jeder hin und so. Und eben auch die Jungs von BTS. Ist aber auch mal schön, kann man auch wieder neue, vielleicht Inspirationen sammeln. Wobei ich es jetzt ehrlicherweise nicht wirklich wissen möchte, wie man Swim und Wehrdienst, naja, das, nee, reden wir nicht drüber. Tatsächlich ist es natürlich jetzt heute schon mal der Donnerstag und der Vize-Freitag, wo wir uns natürlich sicherlich mit dem Thema Schwimmen auseinandersetzen können, auch wenn das Wetter nicht so mitspielt, hat ja hier erst aktuell nur ein Freibad geöffnet, deswegen vielleicht ab ins Hallenbad, wenn ihr Bock darauf habt. Ihr könnt aber natürlich auch Lust haben auf gute Musik, das hoffe ich doch zumindest, weil sonst würdet ihr nicht zuhören. So einfach ist es. Hätten wir hier nämlich den Mann, den wir auch begrüßen durften, schon so oft bei uns. Hier ist Kamrad und Hug Yourself.

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1: Ich bin Gregor Jusse Moser. Grünes Licht von der EU-Kommission. Deutschland darf seine Industrie beim Umstieg auf klimafreundlichere Produktionsweisen mit 5 Milliarden Euro unterstützen. Aus Brüssel berichtet Dieter Ebeling.
2: Mehrkosten durch die Umstellung auf klimafreundliche Produktion darf die Regierung vor allem bei besonders energiehungrigen Branchen durch Fördermaßnahmen ausgleichen. Und zwar dann, wenn die Firmen ihre CO2-Emissionen innerhalb von 4 Jahren halbieren und innerhalb von 15 Jahren um 85% senken. Es geht hier um Umstellungen beispielsweise auf Strom oder Wasserstoff. Für manche Firma kann das überlebenswichtig sein.
1: Über 8000 Menschen warten in Deutschland aktuell auf ein Spenderorgan, weil es einfach zu wenige Spender gibt. Um das zu ändern, unternimmt eine Gruppe von Abgeordneten verschiedener Parteien einen neuen Anlauf für die Widerspruchslösung. Die würde besagen, jeder Bürger ist grundsätzlich Spender, außer er oder sie hat ausdrücklich widersprochen. Noch vor der Sommerpause soll erstmals im Bundestag darüber beraten werden. KI-Regeln in der EU sollen strenger werden. Anwendungen, die missbräuchliche sexualisierte Deepfakes erstellen, sollen verboten werden. Darauf haben sich Vertreter der Mitgliedstaaten und des Parlaments verständigt. Bei sogenannten Deepfakes wird etwa das Gesicht einer Frau in eine Pornosequenz eingefügt, sodass es wirkt, als würde sie Dinge tun oder sagen, die tatsächlich nie passiert sind. Seit Mitte Januar verschickt die Bundeswehr ja Briefe, um die Bereitschaft junger Menschen für den neuen Wehrdienst abzufragen. Von den 18-jährigen Männern haben bisher fast 3/4 geantwortet, berichtet das Redaktionsnetzwerk Deutschland. Und etwa die Hälfte von ihnen hat grundsätzlich Interesse signalisiert. In der Fußball-Europa League will Freiburg heute den Sprung ins Finale schaffen. Zu Gast ist Sporting Braga aus Portugal. Das Hinspiel hatten die Breisgauer mit 1:2 verloren. Los geht's heute um 21 Uhr. Außerdem stehen sich im rein englischen Duell Aston Villa und Nottingham Forest gegenüber.
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3: Feiern, tanzen, Live-Musik. Die Posthalle Würzburg meldet sich zurück. Nach längerer Pause hat die Stadt offenbar einen neuen Betreiber gefunden. Offiziell wird er zur Stunde im Rathaus vorgestellt. Das wird aber auch langsam Zeit. Schon am Samstag steht das erste Konzert an. Der Würzburger Kneipenchor tritt auf. Nächste Woche folgen Events zum Katholikentag. Ein angesägter Maibaum hat im Werneckerortsteil Ettleben für einen Einsatz von Polizei und Feuerwehr gesorgt. Unbekannte hatten den Baum in der Ettlebener Straße zwischen Dienstag und Mittwoch so massiv beschädigt, dass er aus Sicherheitsgründen komplett entfernt werden musste. Die Polizei ermittelt nun wegen gemeinschaftlicher Sachbeschädigung, da der Baum durch den Anschnitt instabil geworden war.
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4: Heute jetzt im Laufe des Nachmittages und Abends gelegentlich noch etwas Regen. Zum Abend hin dann lockern die Wolken auch mal auf. Die Temperaturen 12 bis 14 Grad. In der Nacht werden die Wolken weniger. Zum Teil gibt es Nebel, 6 bis 3 Grad die Tiefstwerte. Morgen kommt nach teils trüben Start die Sonne durch. Am Wochenende erwartet uns dann ein Mix aus Sonne und lockeren Wolken. Am Sonntag bilden sich zum Abend hin wieder erste Schauer und Gewitter. Es wird wärmer, morgen mit Höchstwerten um 20 Grad, am Wochenende bis zu 25 Grad.
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4: Der Blick zum Verkehr. Da haben wir aktuell für euch eine Meldung aus dem Stadtgebiet Würzburg. Mal wieder die Unterführung in der Altstadt Mainkai. Hier steckt mal wieder ein LKW fest. Passiert ja des Öfteren mal. Also hier in diesem Bereich Verkehrsbehinderungen. Ansonsten Blitzer Würzburg-Mergentheimer Straße wird geblitzt. Ludwigstraße in Würzburg Richtung Theater. Gerberstraße in Würzburg ein Blitzer. Verbindungsstraße Patenstein-Lohr am Main. Schweinfurt-Rhönstraße stadteinwärts und Gerbrunn-Würzburger Straße wird geblitzt. Wo ihr steckt, gute Fahrt.
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4: Servus.

0: Fever Dream bei Radio Gong. Donnerstagnachmittag, 14:12 Uhr. Was gibt's heute eigentlich so alles zu erzählen?
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2: Während Schotti, der humanoide Roboter, im Sonderpostenbaumarkt im niederbayerischen Pocking-Dienst tut und schon ein kleiner Publikumsliebling geworden ist, werden die Kunden in den Filialen in Volkach, Schweinfurt und Haßfurt nach wie vor von den Mitarbeitenden beraten und die Regale von Menschenhand eingeräumt. Grundsätzlich vorstellen könnte man sich die Zusammenarbeit mit einem Roboter als Kollegen aber schon und stellt sich das auch ziemlich amüsant vor, haben wir auf Nachfrage erfahren. So ein menschlicher Roboter hat übrigens rein rechnerisch zwar nur einen Stundenlohn von 1,70 Euro, kostet in der Anschaffung dafür aber erstmal 80.000 Euro. In den Filialen in der Region wird es daher wohl vorläufig eher bei Mäh- und Saugrobotern bleiben. Aus Volkach, Johannes Käppner.
3: Wie künstliche Intelligenz mit der richtigen Maschine täglich Handwerkern helfen kann, zeigt hier in Mainz-Spessart die Schreinerei Robert Schwab. Dort ist von der Säge bis zum Lager alles digital vernetzt. So kann hier nach der Planung am Computer ein großer Greifarm die benötigten Holzplatten direkt packen und zurechtlegen. Zuvor mussten noch die schweren Holzplatten unter 800 Stück händisch gesucht werden. Dann ging es per Stapler durchs Freie in die Werkstatt. Jetzt holt, misst und sägt die Maschine ganz automatisch, bis die Späne fliegen. Seit 2020 automatisieren sie hier in Hafenlohr im Betrieb, was rund um die KI-Säge möglich ist. Materialbestände checkt das System. Es kann zum Beispiel direkt nachbestellen, wenn die letzte Holzplatte vom Lagerstapel gegriffen wurde. Aus Mainz-Spessart, Maja Fleischer.
4: Wie gefährlich ist Fahrradfahren in der Stadt eigentlich wirklich? 100 kleine Fahrradboxen sollen jetzt die Antwort liefern.
5: Wo man zu dicht überholt wird oder wo irgendwo ein Bordstein nicht abgesenkt ist und man deswegen fast vom Fahrrad fliegt, wenn man drüber fährt. Aus dem Grund haben wir hier eine Box gebaut, wo verschiedene Sensoren eingebaut sind, mit der wir Dinge wie den Abstand oder die Feinstaubbelastung oder auch das Rütteln beim Fahrradfahren erfassen können.
4: Erklärt Professor Nikolaus Müller sein Projekt Bikeboxen von der Technischen Hochschule Würzburg-Schweinfurt. Die Daten können teils in Echtzeit übrigens im digitalen Stadtkartenformat ausgegeben werden. Straßen blinken orange bei zu hoher Abgasdichte oder rote Linien zeigen, wo Radfahrer ohne passenden Sicherheitsabstand dann eben überholt wurden, tatsächlich und wissenschaftlich bewiesen. Aus Würzburg, Simon Stephan.
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1: Ich bin Christoph Schmidt. Ein rund 70.000 Euro teurer Urlaubstraum ist in Niederwern über Nacht spurlos verschwunden. Unbekannte haben in der Danzigstraße ein über 6 Meter langes Wohnmobil vom Typ Pössl Summit 640 gestohlen. Das Modell ist erst seit knapp 4 Jahren auf dem Markt und gehört zu den hochwertigen Modellen seiner Klasse. Dass ein Fahrzeug dieser Größe völlig lautlos aus einer Wohnstraße verschwindet, stellt die Polizei Schweinfurt vor ein Rätsel. Grünes Licht von der EU-Kommission. Deutschland darf seine Industrie beim Umstieg auf klimafreundlichere Produktionsweisen mit 5 Milliarden Euro unterstützen. Voraussetzung ist, dass die Firmen in der Folge ihre Emissionen deutlich senken. Das Nachmittagswetter, viele Wolken, teilweise auch noch Regen, bei um die 13 Grad.
2: Dann schauen wir mal zum Verkehr. Da haben wir aktuell für euch eine Meldung aus Würzburg. Mainkai, die Unterführung, Alte Mainbrücke, da steckt ein LKW fest, hier also bitte außen rumfahren. Ansonsten noch Blitzer Würzburg-Mergentheimer Straße, außerdem Gabrun-Würzburger Straße. Und wenn ihr noch was seht, klingelt kurz durch, wir geben es gern weiter. 0800 30 80 900. In diesem Bereich oder beziehungsweise, wenn ihr noch was seht, einfach durchklingen. Ich habe es ja schon erklärt. Meldet euch einfach, wir machen den Rest. So.
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Ganz neue Mucke auf dem Gong Hintradar. Das ist Bella Kay, I love it, I love it, I love it. Zusammengeschrieben, das, also ganz ehrlich, das ist für mich jetzt, ich habe jetzt echt ein bisschen gebraucht, bis ich es lesen konnte, bin ganz ehrlich. Aber ich habe es rausgefunden. Bella Kathleen Ann Williams heißt sie eigentlich, ist sie stammt aus Texas, ist aber in Florida aufgewachsen. Was jetzt ja nicht so unüblich ist in den Staaten. Ja, einmal so quer hier rüber und hast nicht gesehen. Die Nummer tatsächlich super erfolgreich. England schon Goldstatus, Platz 2 der Charts. Insgesamt, ja, Deutschland solides Mittelfeld in den Top 100. Aber kann ja alles noch viel besser werden. Denn die Nummer kommt auch jetzt erst so langsam. Ja, Irland Platz 1, wie gesagt, England Platz 2. Und wie das halt immer so ist bei so Titeln, bei uns zuerst gehört. Gell? You heard it first. Bella Kay, I love it, I love it, I love it. 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

0: Mr. Neudor. Bei eurem Sender mit Heimvorteil. So, geht's nach Hause. Ich wünsche euch einen schönen Donnerstag noch. Morgen um 12 hören wir uns wieder. Bleibt gesund, seid lieb zueinander. Tobi ist raus.
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1: Ich bin Gregor Jose Moser. Die Züge der Deutschen Bahn sind im Vergleich zum Jahresanfang pünktlicher geworden. Wie der Konzern mitteilte, lag die Pünktlichkeitsquote im April bei 64,4%. Im Januar waren es noch 52,1%. Trotzdem war immer noch mehr als jeder dritte Fernzug zu spät. Anders im Nahverkehr, hier waren fast 90% der Züge pünktlich. Das ist der beste Wert im laufenden Jahr. Wer in Deutschland ein Spenderorgan braucht, muss oft lange warten und das Organ kommt meist aus dem Ausland, weil es hier zu wenige Spender gibt. Mehrere Bundestagsabgeordnete aus verschiedenen Parteien unternehmen deshalb nochmal einen Versuch, die Widerspruchslösung einzuführen. Sie haben heute einen entsprechenden Antrag eingebracht. Widerspruchslösung heißt, jeder ist Spender, wenn er oder sie nicht widersprochen hat. Im Kampf gegen sexualisierte Deepfakes nimmt die EU jetzt die KI-Anbieter ins Visier. Mitgliedstaaten und Europäisches Parlament haben sich darauf geeinigt, solche Anwendungen zu verbieten. Mehr von Zoe Tassovali.
2: Die EU will damit künftig schon bei den KI-Programmen ansetzen und nicht erst dann, wenn solche Bilder oder Videos schon im Netz kursieren. Deepfakes wirken oft täuschend echt. Gesichter oder Stimmen werden mit KI so verändert, dass Menschen Dinge angeblich tun oder sagen, die aber nie passiert sind. Wer betroffen ist, sollte Inhalte möglichst schnell sichern, Plattformen melden und Anzeige erstatten.
1: Bundespräsident Steinmeier geht davon aus, dass die USA trotz des angekündigten Truppenabzugs in Deutschland präsent bleiben werden. Die Stationierung an Standorten wie Ramstein sei auch im amerikanischen Interesse, sagte Steinmeier in Helsinki. Den Europäern riet er zu Gelassenheit. Die einzig richtige Reaktion sei, sich selbst so stark wie möglich zu machen.
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3: In der Region sind Gründer sehr aktiv. Im letzten Jahr sind mit 8000 Unternehmen so viele neue Unternehmen an den Start gegangen wie schon lange nicht mehr. Diese Zahl nennt die IHK Würzburg-Schweinfurt. In allen Städten und Landkreisen konnte ein Plus verzeichnet werden, besonders deutlich in Stadt und Landkreis Würzburg, gefolgt von den Landkreisen Haßberge und Bad Kissingen. Die Kritik am Bau der Stromtrasse Südlink reißt nicht ab. Die Bürgerinitiative Berg-Rheinfeld wirft dem Netzbetreiber Transnet BW Schädigungen der Umwelt vor. Konkret sollen 7 Feldhamsterlöcher an der B19 bei Geldersheim ignoriert und eine Schutzzeit bis Ende April nicht eingehalten worden sein. Die Initiative befürchtet, dass die vom Aussterben bedrohten Hamster durch die Arbeiten möglicherweise getötet wurden.
4: Soweit die Gong News um 3. 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
4: Nach und nach lockern die Wolken auf und die Sonne kommt tatsächlich nochmal zum Zug. 12 bis 14 Grad, wärmer wird es heute nicht mehr und nach wie vor haben wir zeitweise böigen Westwind. In der Nacht klart es weiter auf, die Tiefstwerte zwischen 6 und 3 Grad, örtlich bildet sich auch ein bisschen Nebel. Morgen kommt nach trübem Start dann die Sonne raus, allerdings werden wir bis zum Wochenende warten müssen, bis wir dann wieder jenseits der 20 Grad Marke ankommen.
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4: Um 4 nach 3. Hallo Autofahrer. Vorsicht, wir haben momentan Behinderungen auf der B13 am Ortseingang Kleinochsenfurt. Genauer gesagt am Kreisverkehr. Da sorgt gerade ein Einsatz der Feuerwehr für Behinderungen. Die regelt hier den Verkehr. Und außerdem haben wir hohes Verkehrsaufkommen im einsetzenden Feierabend auf dem Würzburger Stadtring und rund um den Greinberg. Geblitzt wird auf der Konrad-Adenauer-Brücke stadteinwärts. Ja, nach dem festen Blitzer nochmal. Dann steht einer in Gerbrunn, Würzburger Straße, Höhe der Bushaltestelle in der 30er-Zone. Und in Hettstadt wird geblitzt in der August-Wörner-Straße.
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4: und mit Gabriella, die uns Cat's Eye jetzt vorstellt. Schönen Donnerstagnachmittag euch.
5: Hi.

0: einer meiner persönlichen Lieblingshits aus dem GOM-Programm aktuell. Und vielen von euch geht es offensichtlich genauso. Temper City, Self-Aware, 14 Minuten nach 15 Uhr. Und wir machen euch aware, dass der Feierabend vor der Tür steht.
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0: Ja, und wenn das Feierabendbierchen heute mal ein Feierabendshoppen sein darf, dann könnt ihr gerne beim Hoffest vom Weingut Mainzinger in Frickenhausen vorbeigucken. Ab 19 Uhr gibt's da Live-Musik und außerdem natürlich leckere Weine aus dem Weingut. Und die Weinneuheiten der Weingüter in Dettelbach, die werden heute auch präsentiert ab 18 Uhr im Cook. Da könnt ihr euch durch 30 verschiedene Weine durchprobieren, wenn ihr so viel Ausdauer habt. Wer sich lieber um sein Handicap kümmern will, der kann das tun. Und zwar heute beim Abenteuer Golf oben beim SV05, da ist ja auch ein Mini, also nicht nur ein Golfplatz, sondern auch ein Biergarten angeschlossen. Da könnt ihr auch gerne das Feierabendgetränk einnehmen und dann wird das Wochenende schon ein bisschen vorgefeiert. Heute auf dem Boot beim Thirsty Thursday und im Lobby feiert heute die Fachschaft SOPET eine 2000er und 2010er Party ab 22 Uhr. Könnt ihr gerne ebenfalls mal vorbeischauen. Egal was ihr macht, viel Spaß. Weitere Anregungen zum Nachlesen und Vorplanen gibt's auf radiogong.com für euch.
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0: Er ist der beste Beweis. Helden leben lange und Legenden sterben nie. Der King of Pop, nicht nur in den Charts wieder hoch und zahlreich vertreten, sondern ja derzeit auch auf der Kinoleinwand mit Michael, dem Biopic über das Leben und die Legende von Michael Jackson. Bietet einer seiner großen Hits hier im Gong-Programm und alles Neue und Wichtige von heute und hier gibt's gleich von und mit Christoph Schmidt für euch.
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1: Ich bin Christoph Schmidt. Die Gründungstätigkeit in der Region hat deutlich zugelegt. Im vergangenen Jahr haben sich rund 8000 neue Unternehmen angemeldet, so viele wie seit längerem nicht mehr. Das geht aus Zahlen der Industrie- und Handelskammer Würzburg-Schweinfurt hervor. In allen Städten und Landkreisen wurde ein Plus verzeichnet. Unterm Strich ergibt sich ein positives Bild. Es wurden rund 1200 Unternehmen mehr an als abgemeldet. In einem Kitzinger Pflegeheim ist gestern Abend offenbar absichtlich ein Brand verursacht worden. Nach den bisherigen Ermittlungen wurde ein leeres Bett in einem Kellerraum angezündet. Einen technischen Defekt schließen die Ermittler aus. Die Feuerwehr konnte die offenen Flammen schnell unter Kontrolle bringen. Vorsorglich waren die Bewohner aus dem Erdgeschoss des Pflegeheims für die Löscharbeiten aus dem Haus gebracht worden. Politik zum Nachschauen. In Würzburg gibt es die Stadtratssitzungen jetzt nicht mehr nur im Livestream, sondern auch in einer Mediathek auf der städtischen Homepage. Wer also um 15 oder 16 Uhr keine Zeit hat, kann später einfach nachschauen. So lassen sich Diskussionen im Rathaus flexibel verfolgen, sagt Oberbürger Martin Heilig. Beruf und kommunales Interesse sollen damit besser zusammenpassen. Der deutsche Staat kann angesichts schwächerer Konjunkturaussichten wegen des Iran-Kriegs in den kommenden Jahren mit weniger Steuereinnahmen rechnen als noch im Herbst angenommen. Für 2027 ergibt die aktuelle Steuerschätzung nach Angaben des Finanzministeriums alleine für den Bund 10,1 Milliarden Euro weniger als bisher erwartet.
2: Und wenn ihr wissen wollt, wie viele Nullen diese Zahl hat, alles Wichtige aus Stadt und Region vor allen Dingen, findet ihr ebenfalls nochmal online zum Nachlesen auf radiogong.com und über die Gong-App.
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2: Jetzt zum Abend hin nur noch sporadisch und örtlich kleinere Regenschauer, die unterwegs sind. Ansonsten lockert's auf und zeitweise kommt sogar nochmal die Sonne zum Zug. 12 bis 14 Grad dabei. Heute Nacht teilweise Nebel oder Hochnebel, 6 bis 3 Grad. Morgen, nachdem sich der Nebel und die Wolken aufgelöst haben, ein Mix aus Sonne und Wolken, 17 bis 20 Grad. Und zum Abend hin dann viel Sonnenschein auf dem Weg ins Wochenende. Das Wochenende selbst wird schon fast wieder frühsommerlich, zumindest was die Temperaturen angeht. Denn da sind wir schon wieder bei 22, 23 Grad örtlich.
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2: Um 3:58. Hallo Autofahrer, wir haben zeitweise hohes Verkehrsaufkommen auf dem Würzburger Stadtring, auf Röntgen- und Haugerring, rund um den Berliner Ring, auf dem Greinberg, in alle Fahrtrichtungen, vor allem auf der Nordtangente vorm Greinberg staut sich jetzt doch auch mal intensiver. Und geblitzt wird dann auch noch, und zwar im Stadtgebiet Würzburg, Konrad-Adenauer-Brücke. Nach dem fest installierten Blitzer kommt nochmal ein mobiler. Dann Gerbrunn, Würzburger Straße, Höhe der Baustelle, der Bushaltestelle in der 30er-Zone. In Hettstadt wird geblitzt, August-Wörner-Straße und Leinach Richtung Zellingen nochmal einer.
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2: Und mit Lady Gaga, die jetzt den Zauberstab schwingt und euch hoffentlich vom Arbeitstag in den Feierabend zaubert. Außerdem Paul Kalkbrenner, der uns ein bisschen von Sonne, Strand und Meer träumen lässt. Sky and Sand gibt's gleich.
0: Oh.

0: Der Sound von The Second Voice. Let Me Be hier auf Radio Gong. Frei nach dem Motto, ein bisschen Be schadet nie. Und da sind wir schon mittendrin bei schlauen Sprüchen und Sprichwörtern und in der Welt der Sprichwort-Challenge. Die geht momentan ziemlich viral auf Social Media. Worum geht's? Relativ einfach erklärt. Es muss ein Sprichwort oder eine Redewendung ergänzt werden, die durch den jeweiligen Moderator des Videos vorgegeben wird. Der TSV Schonungen, der hat vor dem Training jedenfalls mal die Sprichwort-Skills der eigenen Spieler getestet mit, ich möchte meinen, mäßigem Erfolg.
1: Eine Hand.
2: Zwei Beine.
1: Wo gehobelt wird?
2: Sterben Leute.
1: Sterben Leute. Andere Länder?
2: Frankreich.
1: Italien.
0: Wo gehobelt wird, sterben Leute. Ja, Stichwort Betriebssicherheit wahrscheinlich. Lange Rede, kurzer Sinn. Wir haben es gestern auch mal probiert mit der Sprichwort-Challenge und zwar vor einer Würzburger Schule. Und das kam dabei raus.
3: Ein Spatz in der Hand ist besser als?
4: Eine Fliege im Auge.
5: Einer am Fuß.
6: Ein Krokodil am Bein.
7: Eine Anstrengung in der Hand.
8: Keine Hand zu haben.
9: Kein Spatz in der Hand.
10: Als Hausaufgaben.
3: Auch ein blindes Huhn findet.
11: Seine Eier wieder.
12: Nie sein Haus.
13: Ein Partner, keine Ahnung.
14: Die wahre Liebe.
3: Und die dümmsten Bauern.
15: Kommen aus Sommerhausen.
0: Ja, ich weiß jetzt nicht, ob wir da einen Schüler aus Winterhausen vor dem Mikro hatten. Aber gut, wer zuletzt lacht, der hat den Witz nicht verstanden.

0: Seit mittlerweile 33 Jahren sorgen die Jungs dafür, dass pure Ekstase herrscht, wenn sie am Mikro sind. Die Backstreet Boys und Larger Than Life. Für euren Start in den Donnerstagfeierabend, 4:08 ist es.
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1: Ich bin Gregor Jusse Moser. Über 8000 Menschen warten in Deutschland aktuell auf ein Spenderorgan, weil es einfach zu wenige Spender gibt. Um das zu ändern, unternimmt eine Gruppe von Abgeordneten verschiedener Parteien einen neuen Anlauf für die Widerspruchslösung. Die würde besagen, jeder Bürger ist grundsätzlich Spender, außer er oder sie hat ausdrücklich widersprochen. Noch vor der Sommerpause soll erstmals im Bundestag darüber beraten werden. Die Deutsche Bahn hat ihre Pünktlichkeitsquote im Fernverkehr im Vergleich zum Jahresanfang deutlich verbessert, auf 64,4%. Trotzdem war im April mehr als jeder dritte Fernzug zu spät. Thomas Progt berichtet.
2: Schon lange hat die Bahn Probleme mit der Pünktlichkeit. Der Start ins laufende Jahr war aber besonders schlecht. Und das, obwohl die Züge im Winter eigentlich pünktlicher sind, weil dann weniger Menschen unterwegs sind. Im Januar lag die Pünktlichkeitsquote aber nur bei 52%, im Februar bei etwa 59%. Als Gründe nennt die Bahn die vielen Baustellen, die marode Infrastruktur und das frostige Wetter.
1: Weltweit wird gerade nach Passagieren des Kreuzfahrtschiffs Hondius gesucht, auf dem das Hunter-Virus ausgebrochen ist. 29 Passagiere aus etwa 12 Ländern hatten das Schiff auf der Atlantikinsel St. Helena verlassen, bevor der erste Todesfall bestätigt wurde. 3 Menschen sind inzwischen an dem Virus gestorben, mehrere weitere infiziert. Deutschland darf seiner Industrie finanziell unter die Arme greifen, um auf klimafreundlichere Produktionsweisen umzusteigen. Die Europäische Kommission hat grünes Licht für insgesamt 5 Milliarden Euro Förderung gegeben. Es geht darum, Mehrkosten zu übernehmen, die Unternehmen entstehen. Das soll Planungssicherheit geben und Risiken reduzieren.
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3: Viele große Fahrzeuge dicht hintereinander, das ist heute und morgen im Kreis Würzburg häufiger zu sehen. Es sind Kolonnen der Bundeswehr unterwegs. Die sogenannten Verbände lassen sich an den blauen Flaggen erkennen. Das letzte Fahrzeug trägt eine grüne und symbolisiert damit das Ende. Die Kolonnen gelten im Verkehr als eine Einheit. Fährt also das erste Fahrzeug bei grün über eine Ampel, darf der Rest noch über die Kreuzung, selbst wenn die Ampel mittlerweile rot ist. Für Autofahrer heißt das, nicht einscheren oder überholen. Die Fahrzeuge sind schwer und unübersichtlich, also Abstand halten und ruhig bleiben. Platz 5 und noch 2 Spiele. Die Fitness First Würzburg Baskets haben heute die Qualifikation für die Playoffs in der eigenen Hand. Zu Gast sind sie am Abend bei den Hamburg Towers. Die Gastgeber stehen auf Rang 14 und sind damit raus aus dem Rennen um die Playoffs. Würzburg konnte das Hinspiel gegen Hamburg mit 91-88 für sich entscheiden.
4: Ja, Daumen gedrückt aus Würzburg, hoch in die Hansestadt. Das machen die Würzburg Baskets sicherlich mit Bravour. Diese und weitere Gong-News aus Stadt und Region gibt es jederzeit online für euch nochmal zum Nachlesen. 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
4: Es lockert jetzt mehr und mehr auf. Es gibt sogar zum Abend hin noch ein paar Sonnenstrahlen für uns. 12 bis 14 Grad dabei. Heute Nacht dann zeitweise Nebel oder Hochnebel, die sich ausbreiten. 6 bis 3 Grad die Tiefstwerte. Der löst sich aber morgen dann auch wieder auf. Also die Rede ist vom Nebel. Und dann gibt es einen Mix aus sonnigen Phasen und teils neuen dichten Wolken. Am Abend wieder viel Sonnenschein. Bei bis zu 20 Grad kann es schon ins Wochenende gehen. Am Wochenende liegen wir teils wieder deutlich über der 20 Grad Marke.
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4: Um 4:04. Hallo Autofahrer. Vorsicht, zeitweise ein bisschen dichter Verkehr auf der A7 Würzburg Richtung Fulda zwischen dem Gramschatzer Wald und dem Dreieck Schweinfurt-Werneck. Außerdem haben wir hohes Verkehrsaufkommen im Feierabendverkehr auf Röntgen und Haugering, in der Verzöchermer Straße stadteinwärts auf dem Würzburger Stadtring und rund um den Greinberg. Und geblitzt wird dann auch noch. Und zwar stehen sie momentan in Gerbrunn, Würzburger Straße, Höhe der Bushaltestellen in der 30er-Zone. Außerdem in Leinach Richtung Zellingen raus und Hettstadt wird geblitzt in der August Werner Straße.
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4: Und nach dem Fußballkrimi gestern in der Münchner Allianz Arena heißt es jetzt: Anstoß für den Donnerstag Feierabend mit Messi. Aber nicht Lionel, sondern Messi von Lola Young. Und danach ein Gong Evergreen für die Luftgitarre. Journey und Don't Stop Believin'. Schönen Feierabend euch.

0: Neunte Gong Playlist. Miles Smith und Niall Horan. Drive safe. Um 15 Minuten nach vier rufen wir auf allen zu, die jetzt auf dem Weg in den Feierabend sind. Und ganz besonders den Gonghörerin Christine bzw. Gonghörer Andreas. Die sind zusammen nämlich gerade unterwegs auf Island, der Insel aus Feuer und Eis, und hören fleißig Gong. Ja, also da empfängt man nicht nur den Heimvorteil, da wird man vor allem empfangen mit einer rauen, aber einer traumhaft schönen Natur. Und da ist noch ein bisschen frischer als heute bei uns.
1: Hallo Radio Gong, schöne Grüße aus Island. Es ist eisig kalt, aber wunderschön.
2: Genau, aktuell bei 2 Grad, abwechselnd Schneefall, Sonnenschein, wirklich schön. Aber man kann ja auch die Wasserfälle hochklettern. Von daher, das hält einen auch warm. Schöne Grüße in die Heimat. Bis bald.
0: Ja, schöne Grüße an euch nach Island. Apropos Wasserfälle, wo seid ihr denn gerade unterwegs?
2: Wir waren gerade beim Wasserfall Barnafoss und fahren jetzt mit unserem Mietwagen und bei guter Musik von Radio Gong zu unserem Hotel und lassen uns weiterhin gut gehen.
0: Na, da kann doch nichts schief gehen. Dann viele Grüße nochmal nach Island und wie gesagt, drive safe.

0: Wir marschieren zusammen Richtung Donnerstag Feierabend mit Sia und Cheap Thrills. 8:08. Gleich bringen wir euch wieder auf Stand mit dem Neuesten und dem Wichtigsten von hier. Die Gong News 16:30 von und mit Christoph Schmidt.
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1: Ich bin Christoph Schmidt. In die Würzburger Posthalle kehrt wieder Leben ein. Nach dem Mieter- und Betreiberwechsel startet die Halle mit einem neuen Konzept durch.
2: Künftig wird die Halle von einer Genossenschaft betrieben. Das Konzept ist jetzt vorgestellt worden. Das bedeutet auch, Bürgerinnen und Bürger können sich finanziell beteiligen und Anteile an ihrer Posthalle kaufen. An der Spitze stehen zwei Vorstände mit viel Erfahrung aus Veranstaltungs- und Kulturszene. Gemeinsam wollen sie die Posthalle wieder zu einem festen Ort für Konzerte, Messen und Events in Würzburg machen. Den Auftakt macht der Kneipenchor. Die erste Veranstaltung seit der Neuaufstellung der Posthalle. Partys soll es in Zukunft weniger geben. Shari Golla, Nachrichtenredaktion.
1: Er hatte einen schweren Stahlträger gerammt. Bei einem Arbeitsunfall in Würzburg ist gestern ein Lkw-Fahrer schwer verletzt worden. Der 58-Jährige hatte seinen Lkw mit einem Gabelstapler beladen. Dabei übersah er offenbar einen Stahlträger auf der Ladefläche und krachte dagegen. Mit schweren Verletzungen am Oberkörper kam er in ein Krankenhaus. Das Mainfrankentheater Würzburg setzt in seiner neuen Spielzeit auf eine Mischung aus Neuem und Altbewährtem. Das Musiktheater hat mit Verdis Nabucco und Wagners Tannhäuser und der Sängerkrieg auf Wartburg zwei große Opern im Programm. Im Bereich Schauspiel werden Stücke nach Vorbild der Würzburg-Romane von Leonhard Frank gezeigt. Dazu kommen Stücke von Shakespeare und Büchner. Für Familien werden unter anderem die Bremer Stadtmusikanten und »Oh, wie schön ist Panama« aufgeführt. Über 8000 Menschen warten in Deutschland aktuell auf ein Spenderorgan, weil es einfach zu wenige Spender gibt. Um das zu ändern, unternimmt eine Gruppe von Abgeordneten verschiedener Parteien einen neuen Anlauf für die Widerspruchslösung. Die würde besagen, jeder Bürger ist grundsätzlich Spender, außer er oder sie hat ausdrücklich widersprochen.
3: Dankeschön, Christoph Schmidt. 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
3: 13 Grad in der Würzburger City. Die Wolken werden dünner und weniger und am Abend gibt es tatsächlich vielleicht noch ein paar Sonnenstrahlen für uns. In die Nacht bringt dann Nebel und Hochnebel 6 bis 3 Grad die Tiefstwerte. Nebel und Hochnebel lösen sich aber auch relativ flott wieder auf, genauso wie die letzten Wolkenreste aus der Nacht. Anschließend dann ein Mix aus sonnigen Phasen und später auch wieder dichteren Quellwolken. Die Höchstwerte 17 bis 20 Grad. Es geht dann schon mit viel Sonnenschein am Abend Richtung Wochenende. Am Wochenende haben wir dann schon wieder Temperaturen jenseits der 20-Grad-Marke.
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3: Um 4:05. Hallo Autofahrer, Feierabendverkehr in und um Würzburg, auf Röntgen und Haugering, auf dem Stadtring, rund um den Greinberg. Ihr kennt das ja. Außerdem wird geblitzt und zwar Leinach Richtung Zellingen raus und Hettstadt in der August-Wörner-Straße.
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3: Und er wünscht einen schönen Donnerstag Feierabend.

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0: Würzburg Most Wanted Hit, Holly Humberstone, To Love Somebody. Hier auf Radio Gong um gleich 16:44 Uhr. Und Würzburgs Most Wanted Blitzer, das ist der nach dem stationären Blitzer an der Konrad-Adenauer-Brücke. Höhe TecTec Arena wartet nämlich gleich der nächste mobile Blitzer. Also Vorsicht hier und gute Fahrt in den Feierabend. Ja, Würzburgs Most Wanted Thema, heiß diskutiert allerdings in der ganzen Bundesrepublik, nach wie vor der Wehrdienst, wie ihn sich die Bundesregierung aktuell vorstellt. Ein Wehrdienst, der auf Freiwilligkeit fußt. Das Bundesverteidigungsministerium hat laut eigener Aussage bisher rund 200.000 Fragebögen zum freiwilligen Wehrdienst verschickt. Jetzt ist aber durchgesickert, über ein Viertel aller Fragebögen wurden gar nicht beantwortet, obwohl das ja zumindest für Männer verpflichtend ist. Apropos Pflicht, Bayerns Ministerpräsident Markus Söder, der ist sich sicher, dass der Weg mittelfristig nicht an der Wiedereinführung der Wehrpflicht vorbeiführt. Das bisherige freiwillige Modell bezeichnet er als Wischiwaschi. Denn Ziel ist es ja, dass die Zahl der aktiven Soldatinnen und Soldaten in den nächsten 10 Jahren um fast 100.000 auf dann über 260.000 steigt. Letzte Woche gab es im Friedrich-König-Gymnasium eine Podiumsdiskussion zum Thema und die Schülerinnen und Schüler der 11. und 12. Klasse, die haben da durchaus eine Meinung zum Thema freiwilliger Wehrdienst.
1: Ich halte es grundsätzlich für sinnvoll. Die Frage ist für mich irgendwie eher das Wie, nicht das Ob. Und ich finde so, wie es jetzt aktuell umstritten ist, noch falsch. Also ich bin für weniger Truppen, für weniger Mindestanzahl und halt für zum Beispiel mehr Qualität als Quantität, die jetzt aktuell ausgebaut wird.
2: Also ich fände es gar nicht so schlecht, wenn man dieses gesellschaftliche Jahr einfach einführt, dass man sich zwischen einem Freiwilligendienst und einem Wehrdienst entscheiden kann. Da ist dann schon eine freie Entscheidung möglich und man wird nicht krass in seinen Grundrechten irgendwie eingeschränkt. Und ich finde auch das neue Wehrdienstmodell eigentlich sinnvoll, weil da ja immer noch diese freie Entscheidung dabei ist. Und das finde ich eigentlich das Wichtigste.
3: Ich finde das Modell, wie es jetzt gerade dasteht, eigentlich okay, würde ich jetzt mal behaupten. Ich finde den Aspekt, dass es alles verpflichtend ist für die Männer, dass sie jetzt zur Musterung gehen müssen, finde ich jetzt nicht so toll. Ich finde, das sollte für jeden die eigene Entscheidung sein, ob er das jetzt machen will oder nicht.
0: Also, da wird sicherlich auch in Zukunft noch heiß diskutiert werden. Stoff dafür ist jedenfalls genügend da.

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1: Ich bin Gregor Jose Moser. Sollten Läden, Restaurants oder Arztpraxen zur Barrierefreiheit verpflichtet werden? Darüber hat heute der Bundestag erstmals beraten. Geht es nach der Bundesregierung, sollten private Einrichtungen Barrierefreiheit dann herstellen müssen, wenn dadurch keine unverhältnismäßigen Belastungen entstehen, also zum Beispiel hohe Kosten für Umbauten. Ein Pflegefall treibt viele Menschen in finanzielle Schwierigkeiten. Viele müssen ihre Ersparnisse oder gar ihr Haus aufgeben. In einer DRK-Umfrage hat fast die Hälfte der Befragten angegeben, bei sich selbst oder in der Familie Pflegearmut erlebt zu haben. Zwei Drittel der Befragten sprechen sich deshalb für eine umfassende Pflegereform aus. Kürzungen beim Pflegegeld lehnen sie strikt ab. Die Preisanstiege bei Energie wegen des Iran-Kriegs sind ähnlich stark wie in früheren Öl- und Weltwirtschaftskrisen, aber weniger heftig als zu Beginn des Ukraine-Kriegs. Das zeigen Daten des Statistischen Bundesamtes, berichtet Uli Reitinger.
2: Zu Beginn des Ukraine-Kriegs stiegen die Spritpreise explosionsartig an, um fast 47%. Der Heizölpreis hat sich damals mehr als verdoppelt. Dagegen wirken die aktuellen Teuerungsraten durch den Iran-Krieg zwischen 20% und 40% fast schon harmlos. Das sind sie natürlich nicht, denn die Preissprünge sind nur deshalb weniger groß als damals, weil der Ausgangspreis für Energie diesmal schon sehr hoch war, erklären die Statistiker.
1: Die Züge der Deutschen Bahn sind im Vergleich zum Jahresanfang pünktlicher geworden. Wie der Konzern mitteilte, lag die Pünktlichkeitsquote im April bei 64,4%. Im Januar waren es noch 52,1%.
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3: Junge Unternehmen aus der Region sollen künftig besser wachsen können und möglichst auch hier bleiben. Dafür haben die Uni Würzburg, die Sparkasse Mainfranken und die Investmentgesellschaft Stellavent einen gemeinsamen Venture Capital Fonds gestartet. Er soll bis zu 50 Millionen Euro in Startups investieren, vor allem aus den Bereichen Medizin, Gesundheit, Biotechnologie und Digitaltechnik. Neben finanziellen Mitteln erhalten die Gründer auch Unterstützung durch Beratung und Kontakte zu Investoren. Die Würzburger Kickers stehen als Teilnehmer für die Aufstiegsrelegation in Liga 3 bereits fest. Je nach Gegner wird an unterschiedlichen Tagen gespielt. Geht es gegen Lok Leipzig, ist das Hinspiel am 28.05. in Leipzig, das Rückspiel am 1.06. in Würzburg. Sollte Carl Zeiss Jena die Leipziger noch abfangen, sind die beiden Spiele je einen Tag früher. Tickets für das Heimspiel der Kickers gehen ab dem 18. Mai in den freien Verkauf.
4: Dankeschön, Christoph Schmidt, fürs schon mal Vorbereiten auf die heiße Phase auf Saisonende. Und alle unsere Gong-News könnt ihr auch am Tagesende und auch am Wochenende, wenn ihr mögt, jederzeit kostenfrei nachlesen auf radiogong.com und über die Gong-App.
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4: Das ist jetzt tendenziell sogar freundlicher als heute Mittag. Am Abend soll es noch ein paar Sonnenstrahlen geben, 12 bis 14 Grad. Heute Nacht kühlt es dann runter auf 6 bis 3 Grad, denn die Wolken lösen sich weiter auf. Dazu bildet sich dann allerdings Nebel und Hochnebel. Der wiederum macht sich dann morgen aus dem Staub. Dann geht es mit einem Mix aus Sonne und Wolken Richtung Wochenende und ähnlich wie heute. Den meisten Sonnenschein dann tendenziell am Abend bei 17 bis 20 Grad. Das Wochenende wird wieder recht sonnig und auch warm bei über 20 Grad.
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4: 4:05 ist es ganz genau. Hallo Autofahrer, wir haben gerade eben Probleme am Willy-Brandt-Kai-Oberer Main-Kai. An der Kreuzung zur Neubaustraße steht nämlich ein LKW quer und blockiert da gerade den Verkehr in alle Richtungen. Hier braucht er also viel Geduld. Ähnlich sieht es auch am Röntgenring und Haugerring aus, ganz ohne querstehenden LKW und hohes Verkehrsaufkommen auch auf dem Würzburger Stadtring. Außerdem wird geblitzt, Konrad-Adenauer-Brücke stadteinwärts. Nach dem fest installierten Blitzer kommt noch ein Portabler. Leinach Richtung Zellingen und Hettstadt in der August-Wörner-Straße.
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0: Gong Feierabend Beats, David Guetta, Alphaville und maximale Unterhaltung mit Ava Max, Forever Young 13. Nach 5 ist es. Wir spielen, was ihr hören wollt, und wir sagen euch auch, was ihr wissen müsst. Vorsicht auf eurem Weg in den Feierabend, wenn ihr von Eisingen den Abzweig Richtung Kist auf die B27 nehmen wollt. Das geht momentan nicht. Da steht nämlich ein Pannen-LKW quer. Also da außen rumfahren oder vielleicht von vornherein erst ein bisschen später losfahren, wenn euch das egal ist, bis der Pannen-LKW dann wieder verschwunden ist. Ja, mit einem echten Schiff ist auch Gonghörerin Annabelle unterwegs. Sie ist nämlich in dieser Woche unsere E-Fluencerin und fährt den ID.Buzz der Autohausgruppe Spindler und hat festgestellt, das ist ein richtig großes Auto.
1: Dadurch, dass es halt einfach ein Riesenauto ist, ein bisschen schwierig mit Parkplatz. Da braucht man schon Glück, dass man gleich auf Anhieb einen Parkplatz findet, wo das Auto reinpasst, sowohl von der Länge als auch von der Breite. Da hilft dann aber die Schiebetür. Also dadurch, dass es hinten dran halt Schiebetüren hat, braucht man ja eigentlich gar nicht so dramatisch viel Platz wie bei anderen großen Autos, wenn es jetzt ein SUV ist, wo die Türen halt so weit aufgehen.
0: Also so ein großes Auto hat natürlich auch so seine Tücken, aber dafür geht halt wirklich auch alles rein. Und apropos rein, geht auch der Strom da rein, wo er rein soll? Hast du schon mal geladen?
1: In der Sanderau-Heidingsfeld ist ja eigentlich relativ gut ausgebaut, was so die Ladestationen angeht. Ich war jetzt vorhin eben beim Aldi gestanden und habe da mal ein bisschen angetankt, während ich eingekauft habe. Hat super funktioniert. Man muss dazu sagen, ich habe das Auto erst gestern abgeholt und ich habe es auch mit 100% Ladung bekommen. Das heißt, ich habe es jetzt nicht ganz voll geladen und ich habe es auch nicht ganz leer gefahren. Das war einfach nur so pro forma beim Einkaufen drangehängt.
0: Ja, und was man in den ID.Buzz außer den eigenen Kindern, deren Schul- bzw. Kita-Zubehör sonst noch so alles reinbekommt, darüber wird Annabelle dann morgen im Guten-Morgen-Gong berichten.

0: Harry Styles, American Girls, euer Begleiter Richtung Donnerstag Feierabend. Ich denke, es gibt schlechtere Begleiter.
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1: Ich bin Christoph Schmidt. Die Gründungstätigkeit in der Region hat deutlich zugelegt. Im vergangenen Jahr haben sich rund 8000 neue Unternehmen angemeldet, so viele wie seit längerem nicht mehr. Das geht aus Zahlen der Industrie- und Handelskammer Würzburg-Schweinfurt hervor. In allen Städten und Landkreisen wurde ein Plus verzeichnet. Unterm Strich ergibt sich ein positives Bild. Es wurden rund 1200 Unternehmen mehr an als abgemeldet. In einem Kitzinger Pflegeheim ist gestern Abend offenbar absichtlich ein Brand verursacht worden. Nach den bisherigen Ermittlungen wurde ein leeres Bett in einem Kellerraum angezündet. Einen technischen Defekt schließen die Ermittler aus. Die Feuerwehr konnte die offenen Flammen schnell unter Kontrolle bringen. Vorsorglich waren die Bewohner aus dem Erdgeschoss des Pflegeheims für die Löscharbeiten aus dem Haus gebracht worden. Politik zum Nachschauen. In Würzburg gibt es die Stadtratssitzungen jetzt nicht mehr nur im Livestream, sondern auch in einer Mediathek auf der städtischen Homepage. Wer also um 15 oder 16 Uhr keine Zeit hat, kann später einfach nachschauen. So lassen sich Diskussionen im Rathaus flexibel verfolgen, sagt Oberbürgermeister Martin Heilig. Beruf und kommunales Interesse sollen damit besser zusammenpassen. Sollen Läden, Restaurants oder Arztpraxen zur Barrierefreiheit verpflichtet werden? Darüber hat heute der Bundestag erstmals beraten. Geht es nach der Bundesregierung, sollten private Einrichtungen Barrierefreiheit dann herstellen müssen, wenn dadurch keine unverhältnismäßigen Belastungen entstehen, also zum Beispiel hohe Kosten für Umbauten.
2: Dankeschön, Christoph Schmidt, für die Gong News um 5:30. Jederzeit auch online für euch zum Nachlesen auf radiogong.com und über die Gong-App.
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2: Das ist jetzt tendenziell freundlicher als heute Vormittag. Die Wolken lösen sich nämlich nach und nach auf und es gibt noch ein paar Sonnenstrahlen dann. 12 bis 14 Grad. Heute Nacht dann zeitweise klarer Himmel. 6 bis 3 Grad die Tiefstwerte, dazu Nebel und Hochnebel, der sich morgen dann aber auch wieder flott auflöst. Und es geht mit einem Mix aus sonnigen Phasen und teils dichteren Wolken. Durch den Freitag am Abend dann wieder viel Sonnenschein bei 17 bis 20 Grad. Am Wochenende selbst ist es insgesamt wieder recht sonnig und bei Temperaturen über 20 Grad auch wieder sehr angenehm.
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2: Um 5:54. Hallo Autofahrer. Vorsicht, wir haben immer noch Behinderungen momentan. Und zwar in der Wörthstraße, da hat es einen Unfall gegeben. Statt auswärts Richtung Höchberg raus, da braucht er Geduld. Außerdem Stauungen immer noch am Willy-Brandt-Kai und oberen Main-Kai. Da steht nämlich ein LKW quer, wenn er von der Neubaustraße Richtung Main runterfahrt. Also hier hohes Verkehrsaufkommen und Zeitverlust von 5 Minuten aktuell. Viel los ist auch auf dem Würzburger Stadtring in beide Fahrtrichtungen. Und geblitzt wird dann noch Leinach Richtung Zellingen und Hettstadt in der August-Werner-Straße.
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2: Und mit Baby Rexha, die mit altbekannten Beats, aber neuem Song um die Ecke kommt: New Religion.
4: Die

0: No Place Like Home, da haben Sie recht, Glockenbach und Tom Walker. Hier ist der Home-Vorteil, hier ist Radio Gong live aus Würzburg und hier ist hoffentlich auch euer Donnerstag-Feierabend.
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0: Und da haben wir einen fulminanten Mix, der da gleich auf euch wartet. Mit dabei Größen wie Akon, wie Lady Gaga oder auch Tayo Cruz. Eine explosive Mischung, das werdet ihr gleich hören. Also anschnallen und die Frisur nochmal irgendwie auftopieren. Das machen gleich unsere Radio Gong Beats.

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2: Habe ich euch zu viel versprochen? Ging ordentlich nach vorne. 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Gleich gibt's die Hits des Tages mit dem Kollegen Alex Marder. Und jetzt schalten wir wieder ein bisschen zurück. Entspannte Klänge mit Olivia Dean. 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
1: Ich bin Gregor Jose Moser. Gut 5 Millionen Babyboomer werden später nur eine Mini-Rente von unter 800 Euro im Monat bekommen. Das zeigt eine Studie des Pestel-Instituts im Auftrag der Gewerkschaft IG Bau. Betroffen sind etwa 40% der 12,9 Millionen Menschen, die in den nächsten 10 Jahren in Rente gehen. Die Gewerkschaft warnt, spätestens die Miete dränge dann viele Babyboomer in die Armut. Es ist eine Schätzung, die laut Finanzminister Klingbeil zeigt, wie sehr der Iran-Krieg Deutschland wirtschaftlich schadet. Der aktuellen Steuerschätzung zufolge wird der Bund im kommenden Jahr gut 10 Milliarden Euro weniger einnehmen als bisher gedacht. In diesem Jahr klafft bei Bund, Ländern und Kommunen zusammen ein Loch von knapp 18 Milliarden Euro. Gewerkschaften sprechen sich deshalb für höhere Steuern für Vermögende aus. Papst Leo hat heute US-Außenminister Rubio zu einer Audienz im Vatikan empfangen. Nach den Verbalattacken von Präsident Trump gegen Leo, der sich gegen den Iran-Krieg ausspricht, ist das Verhältnis angespannt. Claudia Wächter berichtet aus Rom.
2: Immerhin lächeln können beide noch, zumindest beim offiziellen Händeschütteln hier. Diplomatie, das können der Papst und Rubio. Der US-Außenminister meinte später, beide Seiten setzen sich für Frieden und Menschenwürde ein. Ob Rubio heute allerdings auch Risse kitten konnte, sein Chef Trump, der braucht schließlich auch die katholischen Wähler zu Hause. Trotzdem hat Trump den Papst ungewöhnlich scharf attackiert.
1: Das parlamentarische Kontrollgremium des Bundestags hat weiterhin nur einen Abgeordneten aus der Opposition, und zwar von den Grünen. AfD und Linke sind erneut bei den Wahlen in den Ausschuss gescheitert. Das PKGR überwacht die Geheimdienste und bekommt sensible Informationen. Die Mitglieder werden von ihren Fraktionen nominiert, müssen aber auch im Bundestag gewählt werden.
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3: Viele große Fahrzeuge dicht hintereinander, das ist heute und morgen im Kreis Würzburg häufiger zu sehen. Es sind Kolonnen der Bundeswehr unterwegs. Die sogenannten Verbände lassen sich an den blauen Flaggen erkennen. Das letzte Fahrzeug trägt eine grüne und symbolisiert damit das Ende. Die Kolonnen gelten im Verkehr als eine Einheit. Fährt also das erste Fahrzeug bei grün über eine Ampel, darf der Rest noch über die Kreuzung, selbst wenn die Ampel mittlerweile rot ist. Für Autofahrer heißt das, nicht einscheren oder überholen. Die Fahrzeuge sind schwer und unübersichtlich, also Abstand halten und ruhig bleiben. Platz 5 und noch 2 Spiele. Die Fitness First Würzburg Baskets haben heute die Qualifikation für die Playoffs in der eigenen Hand. Zu Gast sind sie am Abend bei den Hamburg Towers. Die Gastgeber stehen auf Rang 14 und sind damit raus aus dem Rennen um die Playoffs. Würzburg konnte das Hinspiel gegen Hamburg mit 91-88 für sich entscheiden.
4: Dankeschön, Christoph Schmidt, für diese Nachrichten. Alles weitere zum Nachlesen radiogong.com und in der Gong.
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4: 12 Grad haben wir heute. Nacht werden die Wolken weniger. Dafür gibt es hier und da etwas Nebel bei 6 bis 3 Grad. Morgen löst sich der Nebel auf und dann gibt es einen Mix aus sonnigen Phasen, aber auch ein paar dichteren Quellwolken. Immer wieder auch Sonne bei 17 bis 20 Grad und das Wochenende wird schön sonnig mit harmlosen Quellwolken und die Temperaturen steigen weiter an.
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4: Das Ganze um 4:04. Servus auf die Straßen. Wir haben noch ein bisschen Feierabendverkehr, vor allem in Würzburg, Stadtring Süd oder auch rund um den Bahnhof oder auch auf der anderen Mainseite Wörthstraße. Hier ein bisschen Geduld mitbringen, ansonsten freie Fahrten, nicht zu schnell fahren. Blitz auf der B27 Würzburg Richtung Veitshöchheim, Höhe Karawan Grebner und auch Leinach Richtung Zellingen. Hier nicht zu schnell fahren. Eine gute Fahrt.
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4: Und ich wünsche einen wunderschönen Donnerstagfeierabend mit euren Most Wanted Hits. Das ist in den Top 30 der meistgesucht und sogar Top 20 der meistgelikten des Tages. Carter und John, Turn the Lights Off.
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0: Die ehemalige Nummer 1 unserer Gong Top 30 und immer noch einer in den Top 10 der meistgelikten Tame Impala und Dracula hier bei Radio Gong.
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0: Ein bisschen wird's jetzt freundlicher, wettertechnisch, aber egal ob freundlich oder nicht, man kann heute noch ein bisschen was erleben. Oder Chiara?
2: Den Vize-Freitag könnt ihr heute auf dem Weinfest verbringen, denn heute startet das Hoffest beim Weingut Mainzinger. Natürlich inklusive Live-Musik und fränkischen Klassikern ab 19 Uhr. Und auch die Kuck-Vinothek in Dettelbach lädt zum Schöppeln ein. Die präsentieren euch heute nämlich 30 verschiedene Weine der Dettelbacher Weingüter. Für alle Studis geht's dann heute ins Labi. Da treffen sich heute nämlich alle Sozialpädagogen ab 22 Uhr zum Feiern. Oder ihr geht zum Tag der Kinostarts ins Kino. Da starten auch heute wieder 4 neue Filme, darunter auch das Justizdrama Nürnberg mit Oscar-Preisträger Russell Crowe.
3: Ich stelle Hermann Göring vor Gericht und zwinge ihn, der Welt zu sagen, was er getan hat.
4: Wir überwinden diese Schreckensherrschaft nur, wenn wir all diese Menschen zur Rechenschaft ziehen.
0: Ja, und ich kann euch bestimmt empfehlen, dass der Film geil wird. Ich schaue ihn mir auf jeden Fall morgen schon mal an. Egal, was ihr macht, euch viel Spaß und alles auch zum Nachlesen. 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

0: Die aktuelle Nummer 1 unserer Gong Top 30. Alex Warren und Fever Dream. Hier bei uns im Sender mit Heimvorteil und natürlich auch am heutigen Donnerstag in den Top 20 der meistgesuchten. Und wir spielen, was ihr hören wollt. Und zeigen euch natürlich die neuesten Most Wanted Hits. Und da kommen wir zu einer Dance-Nummer, die letztes Jahr schon produziert wurde. Und zwar von Gordo und Rainier Sonneveld. Und Rainier Sonneveld hat uns mal erklärt, wie es zu ihrem Hit Loco Loco kam.
1: I wrote the initial version of the track on my way to Elro in Spain. And you know this feeling when you're a bit hammered and you suddenly speak another language? Well, this is how I came up with the lyrics.
0: Also er hat einen Song geschrieben, als er auf dem Weg zum Elro Festival war in Spanien. Und wenn man halt so ein bisschen betrunken ist, wie er sagt, man kennt das ja, spricht man auf einmal eine ganz andere Sprache und man kann auf einmal Spanisch, so loco loco. Und genauso ist diese Nummer entstanden und ist aktuell in den Top 30 der meistgesuchten Tracks. Hier sind Gordo und Rainier Sonneveld und Loco Loco.

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1: Ich bin Christoph Schmidt. In die Würzburger Posthalle kehrt wieder Leben ein. Nach dem Mieter- und Betreiberwechsel startet die Halle mit einem neuen Konzept durch.
2: Künftig wird die Halle von einer Genossenschaft betrieben. Das Konzept ist jetzt vorgestellt worden. Das bedeutet auch, Bürgerinnen und Bürger können sich finanziell beteiligen und Anteile an ihrer Posthalle kaufen. An der Spitze stehen zwei Vorstände mit viel Erfahrung aus Veranstaltungs- und Kulturszene. Gemeinsam wollen sie die Posthalle wieder zu einem festen Ort für Konzerte, Messen und Events in Würzburg machen. Den Auftakt macht der Kneipenchor. Die erste Veranstaltung seit der Neuaufstellung der Posthalle. Partys soll es in Zukunft weniger geben. Shari Golla, Nachrichtenredaktion.
1: Er hatte einen schweren Stahlträger gerammt. Bei einem Arbeitsunfall in Würzburg ist gestern ein Lkw-Fahrer schwer verletzt worden. Der 58-Jährige hatte seinen Lkw mit einem Gabelstapler beladen. Dabei übersah er offenbar einen Stahlträger auf der Ladefläche und krachte dagegen. Mit schweren Verletzungen am Oberkörper kam er in ein Krankenhaus. Das Mainfrankentheater Würzburg setzt in seiner neuen Spielzeit auf eine Mischung aus Neuem und Altbewährtem. Das Musiktheater hat mit Verdis Nabucco und Wagners Tannhäuser und der Sängerkrieg auf Wartburg zwei große Opern im Programm. Im Bereich Schauspiel werden Stücke nach Vorbild der Würzburg-Romane von Leonhard Frank gezeigt. Dazu kommen Stücke von Shakespeare und Büchner. Für Familien werden unter anderem die Bremer Stadtmusikanten und »Oh, wie schön ist Panama« aufgeführt. Gut 5 Millionen Babyboomer werden später nur eine Mini-Rente von unter 800 Euro im Monat bekommen. Das zeigt eine Studie des Pestel-Instituts im Auftrag der Gewerkschaft IG Bau. Betroffen sind etwa 40% der 12,9 Millionen Menschen, die in den nächsten 10 Jahren in Rente gehen. Die Gewerkschaft warnt, spätestens die Miete dränge dann viele Babyboomer in die Armut.
3: Das waren die Nachrichten. Dankeschön, Christoph Schmidt. 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
3: So, der Regen hat sich verzogen. 13 Grad haben wir noch, bis zu 3 Grad. Frisch wird es heute Nacht. Dazu gibt es weniger Wolken, aber im Laufe des Morgens Nebel und Hochnebel. Morgen wechselhaft. Sonnige Phasen, dichtere Quellwolken, 17 bis 20 Grad. Dafür das Wochenende schön sonnig mit nur harmlosen Quellwolken und die Temperaturen steigen an.
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3: Das Ganze um 6:35. Servus auf die Straßen. Keine größeren Probleme bei uns in der Region, aber neuer Blitzer beispielsweise auf der A7. Ulm Richtung Würzburg, Höhe Kitzingen in der Baustelle 80er-Zone und auch auf der B27 wird geblitzt. Veit-Zürchheim in Richtung Veit-Zürchheim, Höhe Karawankrebner. Gute Fahrt.
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3: Und ich wünsche euch einen wunderschönen Donnerstag, Feierabend. Mit euren Most Wanted Hits von Leonie und Callum Scott. Einer eurer meistgesuchten und meistgelikten. Stay. Bleibt einfach hier bei eurem Heimvorteil.

Neuer Most Wanted Hit aus den Niederlanden von Another und Talk to You. Ein Duo aus Amsterdam, die weltweit in den Charts sind und die auch beispielsweise im beliebtesten Club weltweit spielen dürfen, im Universe auf Ibiza, und haben da ihre eigene Show. Unfassbar erfolgreich. Und euch gefällt's auch, ist einer von den meistgelikten, und wir spielen, was ihr hören wollen. Und spielen eure Most Wanted Hits natürlich auch weiterhin mit einem Dauerbrenner von Olivia Dean. Man I Need.

die Most Wanted Hits. Und was für eine Hymne von One Republic. Und Need Your Love. Hier bei Radio Gong. Einer eurer Most Wanted Hits. Er ist beispielsweise in den Top 60 der meistgelikten des Tages mit dabei. Und wir spielen, was ihr hören wollt. Kommen ja auch nach Deutschland für 2 Termine in Düsseldorf und Halle. Es gibt noch ein paar Restkarten, falls ihr die Jungs mal live erleben wollt, rund um Ryan Tedder. Ich wünsche euch einen schönen Donnerstag Feierabend. Ich hoffe, ihr könnt jetzt schon ein bisschen Abendbrot machen. Wenn ihr euch vielleicht mal ein paar, ich sag mal, Eindrücke oder mal ein paar Ideen geben lassen wollt, könnt ihr das gerne bei Alle Farben machen, denn der kocht auch sehr gerne, hat auch einen eigenen Instagram-Channel dazu. Alle Farben kocht und er kann nicht nur gut kochen, er kann auch gut Mucke machen. Hier ist er für euch mit seinem Most Wanted Hit, Baby Goodbye, und lasst euch euer Abendessen schmecken. Baby Goodbye.

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1: Ich bin Joshua Heise. Gut 5 Millionen Babyboomer werden später nur eine Mini-Rente von unter 800 Euro im Monat bekommen. Das zeigt eine Studie des Pestel-Instituts im Auftrag der Gewerkschaft IG Bau. Betroffen sind etwa 40% der 12,9 Millionen Menschen, die in den nächsten 10 Jahren in Rente gehen. Die Gewerkschaft warnt, spätestens die Miete dränge dann viele Babyboomer in die Armut. Die AfD hat die Union in den Umfragewerten überholt. Laut neuestem ARD-Deutschland-Trend kommt die AfD jetzt auf 27%, während die Union auf 24% absinkt. Die Grünen klettern um einen Punkt auf 15%, SPD und Linke verharren bei 12% respektive 10%. Eine fette Klatsche muss Kanzler Merz hinnehmen. 83% der Befragten sind unzufrieden mit ihm. Das ist der schlechteste Wert, den ein amtierender Kanzler jemals hatte. Wie sehr wird der Iran-Krieg der deutschen Wirtschaft schaden? Finanzminister Klingbeil hat dazu eine erste Schätzung abgegeben. Demnach wird der Bund allein in diesem Jahr rund 18 Milliarden Euro weniger Steuern einnehmen als noch im Herbst angenommen. Gewerkschaften fordern deshalb höhere Steuern für Vermögende. Es war ein heikles Treffen. Papst Leo XIV. Hat heute US-Außenminister Rubio zu einer Audienz im Vatikan empfangen. Nach den Verbalattacken von Präsident Trump gegen Leo, der sich gegen den Iran-Krieg ausspricht, ist das Verhältnis angespannt. Claudia Wächter berichtet.
2: Immerhin lächeln können beide noch, zumindest beim offiziellen Händeschütteln hier. Diplomatie, das können der Papst und Rubio. Der US-Außenminister meinte später, beide Seiten setzen sich für Frieden und Menschenwürde ein. Ob Rubio heute allerdings auch Risse kitten konnte, sein Chef Trump, der braucht schließlich auch die katholischen Wähler zu Hause. Trotzdem hat Trump den Papst ungewöhnlich scharf attackiert.
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3: Junge Unternehmen aus der Region sollen künftig besser wachsen können und möglichst auch hier bleiben. Dafür haben die Uni Würzburg, die Sparkasse Mainfranken und die Investmentgesellschaft Stella Vent einen gemeinsamen Venture Capital Fonds gestartet. Er soll bis zu 50 Millionen Euro in Startups investieren, vor allem aus den Bereichen Medizin, Gesundheit, Biotechnologie und Digitaltechnik. Die Würzburger Kickers stehen als Teilnehmer für die Aufstiegsrelegation in Liga 3 bereits fest. Je nach Gegner wird an unterschiedlichen Tagen gespielt. Geht es gegen Lok Leipzig, ist das Hinspiel am 28.05. in Leipzig, das Rückspiel am 1.06. in Würzburg. Sollte Carl Zeiss Jena die Leipziger noch abfangen, sind die beiden Spiele je einen Tag früher. Tickets für das Heimspiel der Kickers gehen ab dem 18. Mai in den freien Verkauf.
4: Soweit die Nachrichten. Dankeschön, Christoph Schmidt. 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
4: Der Regen hat sich jetzt verzogen. Wir haben aktuell noch 12 Grad. Heute Nacht bis zu 3 Grad. Dazu gibt es etwas Nebel. Morgen lösen sich Nebel und Wolkenreste auf. Und dann gibt es einen Mix aus sonnigen Phasen, dichteren Quellwolken. Zum Abend mehr Sonne bei 17 bis 20 Grad. Ein kleiner Vorgeschmack, denn das Wochenende wird schön sonnig mit harmlosen Quellwolken. In der Nacht auf Montag dann erste Schauer und Gewitter dann bei uns. Aber vorher wird es nochmal richtig schön warm.
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4: Das Ganze um 7:04. Servus auf die Straßen. Wir haben keine größeren Probleme, aber Blitzer. A7 Ulm Richtung Würzburg, Höhe Kitzingen, 80er-Zone in der Baustelle. Dann die B27 Würzburg Richtung Veit-Zürchheim. Das Ganze Höhe Karawand-Grebner, altbekannte Stelle. Und unter Eschenbach Richtung Hammelburg. Auch hier wird geblitzt. Nicht zu schnell fahren. Eine gute und vor allem sichere Fahrt.
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4: Einen wunderschönen Donnerstag, Feierabend mit euren Most Wanted Hits, die meistgesuchten und meistgelikten. Und jetzt der Sonnenschein auf zwei Beinen. Hier ist Ray Dalton.

0: times. Das sind Clock. Und Out of the Dark. Das ist nicht nur einer eurer meistgesuchten Tracks, nein, das ist auch einer der meistgelikten dort in den Top 50 mit dabei, hier bei eurem Sender mit Heimvorteil. Und den Heimvorteil hat jetzt auch Annabelle genutzt, denn wir haben zu ihr gesagt, hey, du bist unsere Auserwählte, unsere Influencerin in dieser Woche und darf sich mal eine Pause vom Tanken gönnen. Sie darf in dieser Woche einen ID.Buzz vom Autohaus Spindler mal testen, hat ihn diese Woche abgeholt. Und wie haben denn die Leute jetzt reagiert, als du mit diesem neuen großen Gefährt aufgefahren bist?
1: Ich habe ihn jetzt schon ein paar Leuten gezeigt, die waren alle relativ beeindruckt, einfach vom absolut insane Fassungsvermögen im Inneren. Man kann ja im Prinzip aufstehen vom Fahrersitz und es ist genug Platz, dass man zwischen den zwei vorderen Sitzen durchläuft nach hinten zu den Kindern. Hatten wir jetzt auch schon den Fall, die Tür ist nicht richtig zu gewesen und ich saß aber schon, habe mich angeschnallt und dann sagt das Auto, Tür nicht richtig zu. Und dann bin ich aufgestanden, bin zwischen den Sitzen durch hinten an die Kids und habe von da aus die Tür zumachen können. Es ist wahnsinnig viel Platz und dann haben schon Leute gesagt, ja, ob sie mit mir mal kurz eine Spritztour machen können. Sie haben da so eine große Pflanze zu bewegen. Das ist dann alles schon gefragt worden.
0: Ja, das klingt ja alles schon mal sehr, sehr positiv. Was habt ihr denn für Pläne mit dem Auto am Wochenende? Wo geht's denn für euch hin? Heute ja immerhin Vizefreitag.
1: Wir haben morgen geplant, mal in die Stadt zu fahren. Speziell in die Marktgarage. Da gibt's, glaube ich, jetzt ganz viele E-Tankstellen, wenn ich das richtig gesehen habe. Und da stellen wir unseren Bus.

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1: Ich bin Florian Klaus. Letzte Woche hatte US-Präsident Trump schon höhere Zölle für Autos aus Europa angekündigt. Jetzt hat er wieder mit Zöllen gedroht. Und zwar, falls die EU ihren Teil des Handelsabkommens aus dem vergangenen August nicht bis Anfang Juli umsetzt. Die EU hatte zugesichert, Zölle zu streichen. Allerdings laufen noch Verhandlungen zur Umsetzung zwischen dem Europaparlament und den Mitgliedstaaten. Der Iran-Krieg belastet die deutsche Wirtschaft stark. Allein dem Bund fehlen laut neuer Steuerschätzung im Jahr 2027 rund 10 Milliarden Euro. Bundesfinanzminister Klingbeil macht dafür vor allem die hohen Energiepreise und eben die wirtschaftlichen Folgen des Konflikts verantwortlich. Suita Sowali berichtet.
2: Für Verbraucher könnte das bedeuten, der finanzielle Spielraum des Staates wird kleiner, also weniger Geld für neue Entlastungen wie den Tankrabatt oder zusätzliche Hilfen. Gleichzeitig wird die Diskussion über Einsparungen wohl wieder lauter, etwa bei Zuschüssen oder Förderprogrammen. Klingbeil sagt trotzdem, die Regierung wolle weiter investieren, Jobs schaffen und Arbeitsplätze sichern.
1: Die spanische Polizei hat auf einem Frachter vor der Küste Afrikas einen Rekordfund gemacht. 30 Tonnen Kokain haben die Beamten beschlagnahmt. Eine größere Menge ist in einer einzigen Ladung noch nie gefunden worden. Die Drogen haben den Angaben nach einen Handelspreis von mehr als 812 Millionen Euro. Freiburg steht zum ersten Mal in einem Europapokalfinale. Der SC setzte sich im Halbfinalrückspiel in der Fußball-Europa League mit 3:1 gegen Sporting Braga aus Portugal durch. Damit drehten die Freiburger die 1:2-Niederlage aus dem Hinspiel. Im Endspiel geht's am 20. Mai in Istanbul gegen Aston Villa.
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3: In der Nacht werden die Wolken weniger. Es breitet sich zum Teil Nebel und Hochnebel aus bei 6 bis 3 Grad. Tagsüber lösen sich Nebel und Wolkenreste auf. Danach gibt's einen Mix aus sonnigen Phasen, teils dichtere Quellwolken. Gegen Abend wird's dann eher freundlich bei 17 bis 20 Grad.
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0: Ich bin Florian Klaus. Union und SPD wollen die Einkommenssteuer reformieren. Wie das aber genau aussehen soll, da gibt es bisher noch keine Einigkeit. Der Unionsfraktionschef Spahn hat in der Rheinischen Post jetzt angeboten, einen gemeinsamen Vorschlag zu erarbeiten. Im Ziel sei man sich einig, kleine und mittlere Einkommen sollten entlastet werden. Während SPD-Chef Klingbeil aber Spitzenverdienende dafür stärker heranziehen will, will Spahn das nicht darüber gegenfinanzieren. Trotz Waffenruhe haben sich die USA und der Iran gegenseitig in der Straße von Hormus beschossen. Das US-Militär sprach von unprovozierten iranischen Angriffen, auf die mit Schlägen zur Selbstverteidigung reagiert worden sei. Der Iran bestätigte Angriffe auf US-Kriegsschiffe und machte dafür aber amerikanische Attacken auf einen iranischen Öltanker verantwortlich. So unbeliebt wie Friedrich Merz ist noch kein amtierender Bundeskanzler gewesen, zumindest nach Zahlen des ARD-Deutschland-Trends. 83% finden nicht, dass er seine Arbeit gut macht. Damit hat er den Wert seines Vorgängers Scholz kurz vor dem Auseinanderbrechen von dessen Regierung noch unterboten. Freiburg steht im Finale der Fußball-Europa League. Der SC setzte sich im Halbfinalrückspiel gegen Sporting Braga aus Portugal mit 3:1 durch. Fabian Schaffer berichtet.
1: Der Traum vom Finale in Istanbul, er ist in Erfüllung gegangen. Dabei musste der SC eine 1:2 Hinspielniederlage aufholen. Und das Rückspiel, es fing gut an. Ab der 6. Minute musste Braga in Unterzahl spielen. Dorgeles sah rot. In der Folge trafen Kübler, Manzambi und erneut Kübler. Das 1:3 fiel dann aus Sicht der Gäste zu spät und Freiburg steht zum ersten Mal in einem Europapokalfinale. Gegner im Endspiel in Istanbul am 20. Mai ist der englische Club Aston Villa.
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3: In der Nacht werden die Wolken weniger. Es breitet sich zum Teil Nebel und Hochnebel aus bei 6 bis 3 Grad. Tagsüber lösen sich Nebel und Wolkenreste auf. Danach gibt es einen Mix aus sonnigen Phasen, teils dichtere Quellwolken. Gegen Abend wird es dann eher freundlich bei 17 bis 20 Grad.
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1: Ich bin Florian Klaus. Opfer von häuslicher Gewalt und Stalking sollen künftig besser geschützt werden. Der Bundestag stimmt heute über die elektronische Fußfessel für Täter ab. Suita Sovalli berichtet.
2: Die Technik erkennt, wo sich der Täter gerade aufhält. Kommt er dem Opfer zu nahe, gibt sofort eine Warnung auf ein Empfangsgerät, damit Betroffene schnell reagieren oder Hilfe holen können. Gleichzeitig soll auch direkt die Polizei informiert werden. In Spanien gibt so ein System schon länger. Geplant sind außerdem verpflichtende Trainingskurse für Täter und wer die Fußfessel oder das dazugehörige Handy nicht trägt, müsste künftig mit einer Geldstrafe oder sogar bis zu 3 Jahren Haft rechnen.
1: Nachdem das oberste Gericht der USA von Präsident Trump verhängte Zölle einkassiert hatte, hat er unter Berufung auf ein Handelsgesetz einfach neue Zölle eingeführt. Auch das war aber illegal, hat ein US-Gericht jetzt entschieden. Trump habe das Gesetz falsch ausgelegt, das er herangezogen hat. Der EU hat Trump gerade wieder mit neuen Zöllen gedroht, und zwar für den Fall, dass sie ihren Teil eines Handelsabkommens aus dem vergangenen Jahr nicht bis Anfang Juli einhält. Eigentlich gilt im Irankrieg gerade eine Waffenruhe. Trotzdem sind die USA und der Iran in der Straße von Hormus wieder aufeinandergeprallt. Vom US-Militär hieß es, dass iranische Angriffe abgewehrt worden seien. Darauf habe man mit eigenen Schlägen zur Selbstverteidigung reagiert. Der Iran wirft hingegen den USA vor, die Waffenruhe verletzt zu haben. Und zwar mit einem Angriff auf einen iranischen Öltanker. Freiburg steht im Finale der Fußball-Europa League. Der SC setzte sich im Halbfinalrückspiel gegen Sporting Braga aus Portugal mit 3:1 durch. Das Hinspiel hatten die Freiburger mit 1:2 verloren. Im Endspiel von Istanbul trifft der Bundesligist auf den englischen Club Aston Villa, der sich gegen Nottingham Forest durchsetzte.
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3: In der Nacht werden die Wolken weniger. Es breitet sich zum Teil Nebel und Hochnebel aus bei 6 bis 3 Grad. Tagsüber lösen sich Nebel und Wolkenreste auf. Danach gibt es einen Mix aus sonnigen Phasen, teils dichtere Quellwolken. Gegen Abend wird es dann eher freundlich bei 17 bis 20 Grad.
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